0: Grad, dazu Marktoberdorf 17 Grad und klar. In der Nacht zum Freitag liegt noch eine Wolkendecke am Himmel, bis zum frühen Morgen ist es meist bedeckt, anschließend lockert es auf. Heute setzt sich zunehmend die Sonne durch, am Nachmittag wird es warm. Morgen scheint die Sonne bei 25 bis 29 Grad. Am Sonntag wird es mit 28 bis 34 Grad noch heißer. Zum Wochenstart wird es vielerorts freundlich mit Sonne. Im Oberallgäu bleibt es eher grau und moderater.
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3: Ich bin Yves Simon. Wer hat die Drohne auf das Gelände des Leipziger Flughafens geschickt? Bisher gibt es noch keine gesicherten Erkenntnisse. Auf jeden Fall aber hat jetzt die Bundesanwaltschaft die Ermittlungen in der Sache übernommen. Es besteht der Verdacht eines versuchten Sprengstoffanschlags. Die sichergestellte Drohne war mit einem Sprengsatz bestückt, der entschärft werden konnte. Der sächsische Innenminister Schuster weist Berichte zurück, wonach eine ukrainische Frachtmaschine, in deren Nähe die Drohne abgefangen wurde, am Flughafen mit Munition beladen gewesen sein soll. US-Präsident Trump hat wieder einen neuen Versuch gestartet, das Geburtsrecht für bestimmte Gruppen in den USA einzuschränken. Er hat jetzt ein Dekret unterschrieben. Es soll dafür sorgen, dass Babys von Müttern, die nur für die Geburt einreisen, nicht mehr automatisch US-Staatsbürger werden. Beim letzten Versuch, das Gesetz zu ändern, war Trump allerdings vor dem obersten Gericht, dem Supreme Court, gescheitert. Mit Hitzeaktionsplänen sollen sich Städte und Gemeinden bei uns in Bayern gegen Hitzewellen wappnen. Bis jetzt aber machen das nur die wenigsten. Nur 13 von über 2000 Kommunen in Bayern haben einen solchen Plan. Grund ist vor allem das fehlende Geld. In größeren Städten, da sind es gleich mehrere hunderttausend Euro, die es kostet, einen solchen Plan zu machen. Vor allem Obdachlose leiden zum Beispiel massiv unter der Hitze. Für sie gibt es zu wenig schattige Plätze in den Städten. Die SPD im Bayerischen Landtag schlägt deswegen jetzt auch vor, dass Hitzeaktionspläne zur Pflicht werden, allerdings nicht, um die Kommunen zu belasten, sondern dann müsste nämlich der Freistaat die Kosten übernehmen. Im Persischen Golf droht eine Umweltkatastrophe. Vor der Küste des Oman ist offensichtlich ein Öltanker havariert. Satellitenbilder zeigen, wie immer mehr Öl ins Meer läuft. Der 270 Meter lange Frachter soll zur russischen Schattenflotte gehören. Der Ölteppich treibt direkt auf den Oman zu.
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0: 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Bei uns immer die wichtigsten Verkehrsmeldungen zuerst. Startstraße 2052 Odelzhausen Richtung Mehring ist zwischen Ried und Hörmannsberg die Richtungsfahrbahn wegen eines Feuerwehreinsatzes gesperrt. Gute Fahrt dank KI und unserer Community.
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1: Im Moment in Augsburg, Hauenstetten 16 Grad und leicht bewölkt, Bonnstetten 17 Grad, dazu Marktoberdorf 17 Grad und klar. In der Nacht zum Freitag liegt noch eine Wolkendecke am Himmel, bis zum frühen Morgen ist es meist bedeckt, anschließend lockert es auf. Heute setzt sich zunehmend die Sonne durch, am Nachmittag wird es warm. Morgen scheint die Sonne bei 25 bis 29 Grad. Am Sonntag wird es mit 28 bis 34 Grad noch heißer. Zum Wochenstart wird es vielerorts freundlich mit Sonne. Im Oberallgäu bleibt es eher grau und moderater.
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1: Bei uns immer die wichtigsten Verkehrsmeldungen zuerst. Start

0: Landstraße 2052 Odelzhausen Richtung Mehring ist zwischen Ried und Hörmannsberg die Richtungsfahrbahn wegen eines Feuerwehreinsatzes gesperrt. Gute Fahrt dank KI und unserer Community.
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1: Im Moment in Augsburg Hochzoll wolkenlos bei 15 Grad. Langiringen 17 Grad und Regen, dazu Wegensbach 17 Grad. Am frühen Morgen dieses Freitags, 7. August, ist es zwischen Donau und Alpen bedeckt. Örtlich fällt bei rund 18 Grad und kaum Wind noch leichter Regen. Im Laufe des Vormittags lockert die Wolkendecke auf, danach scheint verbreitet die Sonne, später ist es freundlich und meist trocken. Morgen zeigt es sich erneut sonnig und warm, am Sonntag steigt die Wärme nachmittags auf 28 bis 34 Grad und zum Wochenstart ist es freundlich mit Sonne, im Oberallgäu kann es jedoch eher grau sein.
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3: Ich bin Yves Simon. Fast 12.000 Hitzetote hat es in diesem Jahr in Deutschland schon gegeben und Sozialverbände schlagen jetzt wegen der Sommerhitze Alarm und warnen vor allem vor lebensgefährlichen Folgen für obdachlose Menschen. Die Bundesarbeitsgemeinschaft Wohnungslosenhilfe fordert, Hitzeschutz muss zur Pflichtaufgabe von Staat und Kommunen werden. Da braucht es auch mehr Geld vom Bund. Und der Sozialverband Deutschland verlangt flächendeckende Hitzeaktionspläne. Nicht nur an Land, auch im Meer macht sich die Hitze deutlich bemerkbar. Vor der Küste Mallorcas, da ist jetzt eine neue Rekordwassertemperatur gemessen worden. Westlich der Insel hat eine Messboje 33 Grad gemessen. So ein hoher Wert ist in Spanien noch nie im Meer nachgewiesen worden. Hohe Wassertemperaturen begünstigen auch Unwetter und Wirbelstürme. Schweres Feuer im Landkreis Aichach-Friedberg in der Nacht. Beim Brand eines Schweinestalls sind alle 1600 Tiere verendet. Menschen sind nach Polizeiangaben aber nicht verletzt worden. Die Feuerwehr ist schon die ganze Nacht über mit 250 Kräften im Einsatz. Wegen der starken Rauchentwicklung zwischen Hörmannsberg und Ried sollen Anwohner auch Fenster und Türen geschlossen halten. Deutschland ist zwar nicht Kreuzfahrernation Nummer 1, das sind die USA, aber die zweitmeisten Kreuzfahrten werden von Deutschen gebucht. Wie umweltfreundlich sind Kreuzfahrten aber wirklich? Im neuen Umweltranking des Naturschutzbundes NABU schneiden die norwegischen Reedereien Havila und Hurtigruten zwar wieder am besten ab, aber selbst sie erreichen nicht mal die Hälfte der möglichen Punkte. Soy Tasuvali berichtet.
4: Wer eine Kreuzfahrt bucht, muss beim Klimaschutz weiter deutliche Abstriche machen. Der NABU sagt, auch die besten Anbieter sind noch weit von einer wirklich umweltfreundlichen Reise entfernt. Die Umweltschützer haben unter anderem geprüft, ob die Schiffe ohne Schweröl fahren, Landstrom im Hafen nutzen und ihre Abgase reinigen. Gleichzeitig boomt die Branche weiter.
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1: Der Verkehr ohne Störungen und Blitzer. Gute Fahrt.
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0: Wetter-Update.
1: Im Moment in Augsburg Hochzoll, wolkenlos bei 15 Grad. Langiringen 17 Grad und Regen, dazu Wegensbach 17 Grad. Am frühen Morgen dieses Freitags, 7. August, ist es zwischen Donau und Alpen bedeckt. Örtlich fällt bei rund 18 Grad und kaum Wind noch leichter Regen. Im Laufe des Vormittags lockert die Wolkendecke auf, danach scheint verbreitet die Sonne. Später ist es freundlich und meist trocken. Morgen zeigt es sich erneut sonnig und warm. Am Sonntag steigt die Wärme nachmittags auf 28 bis 34 Grad. Und zum Wochenstart ist es freundlich mit Sonne. Im Oberallgäu kann es jedoch eher grau sein.
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1: Bei uns sind die wichtigsten Verkehrsmeldungen. Zuerst auf der Staatsstraße 2052 Odelzhausen Richtung Mehring ist zwischen Ried und Hörmannsberg die Richtungsfahrbahn wegen eines Feuerwehreinsatzes gesperrt.
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1: Ich bin Yves Simon. US-Präsident Trump startet wieder einen neuen Anlauf, das Geburtsrecht für bestimmte Gruppen in den USA einzuschränken. Ein Dekret soll verhindern, dass Babys von Müttern, die nur für die Geburt einreisen, automatisch US-Staatsbürger werden. Und das trotz eines klaren Urteils des Supreme Court zugunsten dieser Praxis. Kritiker sprechen von einem Angriff auf den 14. Verfassungszusatz. Trumps Vorstoß dürfte wieder vor dem Gericht landen. Nach dem Fund einer Sprengstoffdrohne am Flughafen Leipzig-Halle sieht die FDP-Verteidigungspolitikerin Strack-Zimmermann Russland hinter dem Vorfall. Sie ist damit die erste bekanntere Politikerin, die das so klar ausspricht. Die Behörden ermitteln noch und wollen sich bisher nicht festlegen. Strack-Zimmermann meint im Gespräch mit dem Kölner Stadtanzeiger aber, dass es das Ziel Russlands ist, die öffentliche Meinung in Deutschland zu beeinflussen und vor allem vor Wahlen Angst und Widerstand gegen die Ukraine-Hilfe zu schüren. In Straubing startet heute das Gäuboden-Volksfest. Nach dem Oktoberfest in München ist es das zweitgrößte Volksfest in Bayern. Ab 16 Uhr ist das Gelände geöffnet. Kurz danach zieht der traditionelle Volksfestauszug mit über 3.500 Teilnehmern zur Festwiese. Offiziell wird dann morgen erst eröffnet von Bundeslandwirtschaftsminister Rainer. Etwa 1,3 Millionen Besucher werden dieses Jahr wieder erwartet. Die Maß Bier kostet etwa 13,30 Euro. Das ist 40 Cent mehr als noch im letzten Jahr. Es geht wieder los. Mit einem Duell zweier Traditionsvereine startet die neue Saison in der zweiten Fußball-Bundesliga. Der VfL Bochum empfängt zum Auftakt heute Abend im Ruhrstadion Hertha BSC. Für uns berichtet Tine Klimach, wer sind denn die Favoriten auf den Aufstieg dieses Jahr?
2: Da muss man ganz klar sagen, der VfL Wolfsburg, der letzte Saison aus der ersten Bundesliga abgestiegen ist. Denn Wolfsburg hat alleine ungefähr so viel Geld ausgegeben wie der ganze Rest der Liga zusammen. Die haben also den teuersten Kader und gelten als absoluter Favorit. Dahinter gibt es eine ausgeglichene Liga, die eine ganze Menge Spannung verspricht.
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3: 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Bei uns immer die wichtigsten Verkehrsmeldungen zuerst. Auf der Staatsstraße 2052 Odelzhausen Richtung Mehring ist zwischen Ried und Hörmannsberg die Richtungsfahrbahn wegen eines Feuerwehreinsatzes gesperrt. Im Sendegebiet gibt es im Moment keine Blitzer und Abstandsmessungen. Besser unterwegs mit KI und unserer Community.

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1: Derzeit in Augsburg, Spickelherrenbach klar bei 14 Grad, Petersdorf ebenfalls 14 Grad und Kamlach 14 Grad, leicht bewölkt und trocken. Zwischen Donau und Alpen beginnt der Freitag dicht bewölkt und mild, der Wind ist kaum spürbar. Am Vormittag lockert es auf, ab Mittag scheint meist die Sonne. Nach Sonnenuntergang kühlt es auf 12 bis 15 Grad ab. Morgen sonnig und warm mit wenigen Wolken, am Sonntag sonnig und heiß mit örtlich 32 bis 34 Grad, zum Wochenstart vielerorts freundlich, im alpennahen Süden eher grau.
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1: Bei uns immer die wichtigsten Verkehrsmeldungen zuerst. Auf der Staatsstraße 2052 Odelzhausen Richtung Mehring ist zwischen Ried und Hörmannsberg die Richtungsfahrbahn wegen eines Feuerwehreinsatzes gesperrt. Im Sendegebiet gibt es im Moment keine Blitzer und Abstandsmessungen. Besser unterwegs mit KI und unserer Community.

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1: Die aktuellen Wetterwerte. Fischach 15 Grad und leicht bewölkt. Augsburg, Oberhausen bedeckt bei 15 Grad, Bad Hindelang 17 Grad. Heute früh ist es über Augsburg, Nordschwaben und dem Allgäu wechselnd bewölkt. Im Laufe des Vormittags zeigt sich zunehmend die Sonne. Am Nachmittag wird es freundlich und warm. Morgen wird es sonnig und verbreitet warm bei mäßigem Wind. In der Nacht kühlt es auf 12 bis 16 Grad ab. Am Sonntag wird es heiß unter viel Sonne mit 31 bis 34 Grad. Zum Wochenstart gibt es mehr Wolken und im Allgäu wird es eher grau, in Nordschwaben etwas wärmer.
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3: Ich bin Yves Simon. Guten Morgen. Der Drohnenvorfall am Flughafen Leipzig-Halle beschäftigt jetzt die obersten Ermittler in Deutschland. Die Bundesanwaltschaft hat den Fall übernommen. Sie spricht von einem Angriff mit besonderer Bedeutung für die Sicherheit des Landes. Für uns berichtet Zoyta Sovani.
4: Die Ermittler gehen inzwischen davon aus, dass die Täter die Explosion auf dem Flughafengelände ganz gezielt auslösen wollten. An der Drohne befanden sich laut der Bundesanwaltschaft professioneller Sprengstoff und ein Zünder. Außerdem soll eine Frachtmaschine beim Durchstarten mit einer zweiten Drohne zusammengestoßen sein. Auch dazu wird gerade ermittelt.
3: Im US-Bundesstaat New Mexico ist der Facebook-Mutterkonzern Meta jetzt zu 567 Millionen Dollar Strafe verdonnert worden. Ein Gericht sieht die psychische Gesundheit von Kindern in Gefahr. Konkret werfen die Richter Meta vor, die Algorithmen so zu trimmen, dass die Plattformen von Meta abhängig machen. Das Gericht fordert deswegen auch strengere Nutzungsbegrenzungen für Minderjährige. Meta will in Berufung gehen und betont, man habe eine gute Bilanz beim Schutz von Jugendlichen. Der Geruch nach Stall und frischem Gras. Für viele, die bei uns in Bayern auf dem Land aufgewachsen sind, ist das Alltag. Diese Stallluft hat sogar einen direkten Effekt auf unsere Gesundheit. Das zeigt jetzt eine neue Studie der LMU in München. Kinder, die in einer bäuerlichen Umgebung aufgewachsen sind, bekommen im Laufe ihres Lebens weniger Allergien, Heuschnupfen oder auch Asthma als Stadtkinder. Dieser sogenannte Bauernhof-Effekt ist damit zu erklären, dass sich in der Stallluft deutlich mehr Bakterien befinden. Die zweite Fußball-Bundesliga startet heute Abend in die neue Saison und den Auftakt machen ab 8:30 der VfL Bochum und Hertha BSC Berlin. Einige Regeln von der WM werden auch in der ersten und zweiten Liga jetzt neu eingeführt dieses Jahr. Eigentlich fast alles, muss man sagen, abgesehen von der Trinkpause. Zum Beispiel kann der Schiri bei Abstößen oder auch Einwürfen einen Countdown anzeigen. Wird der überschritten, dann gibt's Ecke oder einen Einwurfwechsel.
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1: Updates. Keine Verkehrsmeldungen und Blitzer.
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5: Hallo, guten Morgen. Es geht rein in ein Wochenende, das hoffentlich mit möglichst viel Abkühlung irgendwo garniert wird. Wunderschönen guten Morgen. Kommt gut rein.
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0: Daisy und Nick, hier ist die Radio Fantasy Morgenshow. Bei uns wird gerade die Küche umgebaut. Also nicht daheim, sondern die Senderküche. Da sind gerade die Heimwerker da, die keine Heimwerker sind, sondern die Leute aus dem Team.
1: Das wird der Pfusch werden, wenn da jeder mal irgendwie einen Handgriff. Dann nehme ich auch einen Schraubendreher in die Hand.
0: Das wird ein Pfusch bauen, schon, gell, oder?
1: Ja, klar. Nächste Woche bekommen wir einen neuen Wasserhahn, der kann dann quasi...
0: Wasserspender.
1: Ja,
0: Wasserhahn klingt so...
1: Aber aus dem Wasserhahn kommt doch dann der Sprudel.
0: Ja, genau, es wird also ein Sprudelwasserhahn werden.
1: Und was ich sehr modern finde, freue ich mich schon drauf.
0: Weil wir vorher immer nur Cola und Spreit getrunken haben.
1: Ja, wir sind halt runter zum Wertach und zum Lech und haben da unser Wasser abgeschöpft.

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0: Ich finde es wirklich erschreckend, wie wenig Leute da Bescheid wissen, was nächste Woche abläuft.
1: Was Resi ist morgen?
0: Und nicht die Radio Fantasy Morgenshow. Es ist der Freitag. Ja, nächste Woche haben wir die partielle Sonnenfinsternis.
1: Stimmt, ja.
0: Das wissen noch so wenig Leute. Mach da mal den Test in deinem Freundeskreis.
1: Aber ich möchte unseren Programmchef, den Alex, zitieren. Der hat auch gesagt, als die Jungs und Mädels zum Mond geflogen sind, sowas interessiert ihn nicht. Es gibt Menschen, die bei so weltbewegenden, universell wichtigen Dingen sagen, nö, bin ich raus.
0: Aber sorry, das merkst du ja sogar in deinem Alltag. Also wenn du da jetzt abends beim Einkaufen bist, dann wird es kurz dunkel. Also dieses Wissen hat ja irgendwo einen Einfluss auf deinen Tagesrhythmus.
1: Ja, gut, vielleicht wird es im Nachhinein dann thematisiert. Du, Biggie, was war da los gestern?
0: War
1: da
0: schon
1: ist
0: recht
1: dunkel geworden.
0: Ja, am Mittwoch, also nächste Woche Mittwoch, das ist der 12. August, ungefähr um 19.19 Uhr. Und wenn ihr die anschauen wollt, dann müsst ihr euch natürlich vorher noch kümmern und solche Brillen kaufen aus Karton. Meine Sonnenbrille reicht leider nicht, um sich das Ganze anzuschauen.
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1: Momentan meldet Augsburg-Lechhausen 16 Grad bei bedecktem Himmel, in Stadtbergen ebenfalls 16 Grad, dazu Füssen 14 Grad bei wolkenlosem Himmel. Zum Start in den Tag ist der Himmel noch bedeckt, örtlich fällt leichter Regen, am Nachmittag scheint häufig die Sonne.
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3: Ich bin Yves Sie. Guten Morgen. Der Drohnenvorfall am Flughafen Leipzig-Halle beschäftigt jetzt die obersten Ermittler in Deutschland. Die Bundesanwaltschaft hat den Fall übernommen. Sie spricht von einem Angriff mit besonderer Bedeutung für die Sicherheit des Landes. Für uns berichtet Zoltar Sowali.
4: Die Ermittler gehen inzwischen davon aus, dass die Täter die Explosion auf dem Flughafengelände ganz gezielt auslösen wollten. An der Drohne befanden sich laut der Bundesanwaltschaft professioneller Sprengstoff und ein Zünder. Außerdem soll eine Frachtmaschine beim Durchstarten mit einer zweiten Drohne zusammengestoßen sein. Auch dazu wird gerade ermittelt.
3: Im US-Bundesstaat New Mexico ist der Facebook-Mutterkonzern Meta jetzt zu 567 Millionen Dollar Strafe verdonnert worden. Ein Gericht sieht die psychische Gesundheit von Kindern in Gefahr. Konkret werfen die Richter Meta vor, die Algorithmen so zu trimmen, dass die Plattformen von Meta abhängig machen. Das Gericht fordert deswegen auch strengere Nutzungsbegrenzungen für Minderjährige. Meta will in Berufung gehen und betont, man habe eine gute Bilanz beim Schutz von Jugendlichen. Der Geruch nach Stall und frischem Gras. Für viele, die bei uns in Bayern auf dem Land aufgewachsen sind, ist das Alltag. Diese Stallluft hat sogar einen direkten Effekt auf unsere Gesundheit. Das zeigt jetzt eine neue Studie der LMU in München. Kinder, die in einer bäuerlichen Umgebung aufgewachsen sind, bekommen im Laufe ihres Lebens weniger Allergien, Heuschnupfen oder auch Asthma als Stadtkinder. Dieser sogenannte Bauernhofeffekt ist damit zu erklären, dass sich in der Stallluft deutlich mehr Bakterien befinden. Die zweite Fußball-Bundesliga startet heute Abend in die neue Saison und den Auftakt machen ab 8:30 der VfL Bochum und Hertha BSC Berlin. Einige Regeln von der WM werden auch in der ersten und zweiten Liga jetzt neu eingeführt dieses Jahr. Eigentlich fast alles, muss man sagen, abgesehen von der Trinkpause. Zum Beispiel kann der Schiri bei Abstößen oder auch Einwürfen einen Countdown anzeigen. Wird der überschritten, dann gibt's Ecke oder einen Einwurfwechsel.
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1: 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Bei uns immer die wichtigsten Verkehrsmeldungen zuerst. Vorsicht auf der A8 München Richtung Stuttgart zwischen Günzburg und Leipheim. Ungesicherte Unfallstelle und Personen auf der Fahrbahn. Der Standstreifen und der rechte Fahrstreifen sind blockiert. Auf der Staatsstraße 2052 Odelzhausen Richtung Mehring zwischen Ried und Hörmannsberg ist die Richtungsfahrbahn wegen eines Feuerwehreinsatzes gesperrt.
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1: Servus, hier ist Dani. Was geht am Wochenende? Leute, das ist der Pflichttermin für dieses Wochenende. Es geht wieder los. Die Allgäuer-Festwoche in Kempten. Das bedeutet, wir dürfen wieder ganz, ganz viele Vierspurige trinken und wir feiern gemeinsam 75 Jahre Jubiläum. 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Ihr dürft vorbeikommen, mit uns am Glücksrad drehen und natürlich ganz viel Vierspurige trinken. Leute, das Wetter wird dieses Wochenende richtig gut. Heißt, unbedingt ausnutzen, macht eine Radeltour direkt am Lech oder geht einfach in die Berge und holt euch da ein Eis und entspannt in der Sonne. Oder ihr macht jetzt einfach mal einen Haken bei genau dieser Sache von eurer Summer-Bucket-Liste. 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
1: Jetzt in der Show Katrin aus Holzheim. Guten Morgen.
2: Hallo.
3: 2 Jahreskarten fürs Legoland gibt es diese Woche zu gewinnen.
2: Oh ja, okay, jetzt bin ich geschockt. Okay.
1: Katrin, nicht geschockt sein. Das sind die wertvollsten 30 Sekunden deines Lebens. Wenn du jetzt hier gleich richtig performst, dann gehören die Jahreskarten dir. Das ist dein Buchstabe.
3: W. Ein W wie Wienerle.
2: Alles klar, okay.
1: Liebe Katrin, deine 30 Sekunden starten, sobald ich dir die erste Kategorie nenne.
2: Ich atme durch und bin bereit.
1: Dann bitte eine Stadt mit W.
2: Wien.
1: Ein Land.
2: Oh Gott, ein Land. Wonderland.
1: Im Freizeitpark.
2: Freizeitpark, Walt Disney?
1: Das baue ich aus Lego.
2: Ah, oh Gott. aus Lego. Nein, da fällt mir nichts ein.
1: Das waren die 30 Sekunden.
2: Scheiße, ich bin aber ziemlich schnell.
3: Also fürs Wonderland hätte ich dir noch einen Bonuspunkt gegeben, aber selbst dann sind wir nur bei 4 richtigen.
2: Oh, okay.
3: Es hat leider nicht gereicht, Katrin.
2: Nichts passiert, überhaupt nichts passiert, wirklich nicht. Aber es hat Spaß gemacht, wirklich.
3: Ja, das hat man gehört.
1: Das bedeutet, der Gewinner heißt Paul aus Gessertshausen. 7 richtige. Glückwunsch.
4: Ja, cool. Danke. Sehr geil.
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0: Kurz vor sechs, schönen guten Morgen.
1: Morgen.
2: Moin.
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0: Yay, es ist Freitag, es geht rein ins Wochenende mit 15 Grad in Augsburg, 13 in Mindelheim im Unterallgäu. Und Markus hat die weiteren Aussichten.
1: Ja, es ist so schön erholsam gerade, so schön kühl im Moment. So, das wollen wir auch ausnutzen. Reißt die Fenster nochmal auf, kühlt die Bude durch. Heute mit 27 Grad sind wir insgesamt dabei. Es gibt einen Sonne-Wolken-Mix. Ansonsten das Wochenende selber ist dann auch wieder super sonnig bei gut 30 Grad.
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1: So ist das. 6 Uhr haben wir es. Euch einen schönen guten Morgen. Wer hat also jetzt die Drohne auf das Gelände des Leipziger Flughafens geschickt? Bisher gibt es da noch keine gesicherten Erkenntnisse. Auf jeden Fall hat jetzt die Bundesanwaltschaft die Ermittlungen übernommen. Es besteht der Verdacht eines versuchten Sprengstoffanschlags. Die sichergestellte Drohne war mit einem Sprengsatz bestückt, der entschärft werden konnte. Die Hitzewelle ebbt nicht ab, dafür aber das Wasser in den Augsburger Flüssen, Kanälen und Bächen habt ihr vielleicht schon festgestellt. Der Grund dafür liegt Stadtmagazin Hallo Augsburg am Forgensee bei Füssen im Allgäu. Der wird nämlich zurzeit aus den Alpen mit zu wenig Wasser versorgt und deshalb fließt auch zu wenig Wasser in den Lech. Somit stehen Badegäste in den Augsburger Stadtkanälen teils nur noch hüfthoch im Wasser. Und das geht gerade viral. Ein April-Scherz wird Realität. Bei Lidl könnt ihr nämlich noch bis morgen das Döner-Croissant-DIY-Set kaufen. Es klingt schon ein bisschen eklig, muss ich sagen. Aber das gilt auch nur, solange der Vorrat reicht. Das gibt's für knapp 8 Euro. Und ein Influencer auf TikTok war quasi schuld daran, denn der hat nämlich diese Aktion mit 1,6 Millionen Followern unterstützt. Also das heißt, als Influencer, wenn man es echt richtig drauf hat, dann kann man jetzt, wie zum Beispiel er, Head of Croissant bei Lidl ernannt werden. Das heißt, man nimmt den jetzt halt eben als Werbemittel. Warum denn auch nicht, ja? Und der Discounter hat es auch geschnallt und denkt sich, du, dann mache ich mal mehr Social Media als klassische Werbung.
0: Also ich dürfte den ja nicht bekommen, weil ich bekomme von euch ja regelmäßig Anschiss, dass ich nach Knoblauch rieche. Selbst am Morgen danach noch, wenn ich abends minimal
1: stimmt, ja.
0: Knoblauch
4: esse. Wahre Worte.
1: Ja, das ist wahrscheinlich in deinen Zellen schon drin, ja?
0: Genau.
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4: Es ist kurz nach 6 bei uns. Die wichtigsten Verkehrsmeldungen auf dem Weg ins Wochenende zuerst. Vorsicht bitte A8 Richtung Stuttgart zwischen Günzburg und Leipheim. Die Strecke ist hier gesperrt, weil hier ein Unfall passiert ist. Bitte hier dringend eine Rettungsgasse bilden und die offen halten. Der neueste Blitzer steht in Markt Oberdorf, Kaufbeurer Straße.
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0: Huhu. Hallo. Das ist der Happy Bappy Freitag. Und wir wissen ab sofort, welcher Song ist der Sommerhit 2026. Es ist Shakira mit Die Die, hat die Krone aufgesetzt bekommen. Hier ist Radio Fantasy. Wir starten rein ins Wochenende. Die Die, immer die Beste.

0: Das ist der Happy Baby Freitag auf Radio Fantasy. Resi und Nick hier. Hallo, wir freuen uns aufs Wochenende und dieses Mal laden wir euch ein. Wir sind mit euch auf und vor und an der Radio Fantasy Bühne vor Ort. Es geht wohin? Ins Allgäu, nach Kempten, auf die Allgäuer Festwoche. Eigentlich eine Wirtschaftsmesse. Gut, und was gehört zu einer guten Wirtschaft? Es gibt Leute, die feiern und konsumieren und drum braucht's da Stände, Festzelte und uns, die Party machen.
1: Das wird richtig geil, wir freuen uns schon mega drauf und wir bereiten uns jetzt schon mal drauf vor, was wir da trinken. Die Vierspurige muss auf der Allgäuer Festwoche zumindest einmal probiert werden. Besteht aus 4 Zutaten. Du hast Rotwein, du hast Weißwein, du hast weiße Limo und Sprudelwasser. Und der ein oder andere denkt dann, boah, das ist voll stark, aber von den Umdrehungen her ist es ungefähr so wie eine Weinschorle halt.
0: Wie kommt man drauf, dass man irgendwie alles, was man da im Kühlschrank hat, zusammenzukippen?
1: Also, das ist nicht mehr ganz klar, wie das zustande gekommen ist. Eine

0: Story, die im Allgäu kursiert ist, dass die Marie schuld ist. Die Marie war in der Wirtschaft zu Gast und die Marie trinkt halt nicht so gern Bier.
1: War recht heugel, okay.
0: Genau. Und dann wurde ihr zuliebe halt einfach was anderes zusammengekippt und da ist die Vierspurige rausgekommen.
1: Weißt du was, Marie, ich hab da jetzt alles, ich schütte da jetzt zusammen, wenn es
0: Marie, das ist ein Drink nur für dich.
1: Ah ja, so.
0: So verkauft
1: also,
0: man das dann.
1: Absolute Pflicht, die Vierspurige auf der Allgäuer Festwoche in Kempten. Das ist die Radio Fantasy Sommertour. Wir sind unterwegs mit euch und am Wochenende im Allgäu. Wir sind da, ihr seid da, wir freuen uns auf euch. Radio Fantasy hier. 10 nach 6. Guten Morgen.

0: 12 haben wir es, Resi und Nick, die Radio Fantasy Morgenshow. Wir starten rein mit einem Mix aus Sonne und Wolken. Bis zu 27 Grad sind heute drin. Vereinzelt ist Regen gerade noch unterwegs. Wir sind bei 15 Grad in Friedberg, 14 sind es in Bad Börishofen und das Wochenende dann über 30 Grad.
1: Vorsicht bitte, A8 Richtung Stuttgart zwischen Günzburg und Leipheim. Die Strecke ist hier gesperrt, weil da gab es einen Unfall. Bitte dringend eine Rettungsgasse bilden und die offen halten. Und zwei Blitzer, Gessertshausen, Hauptstraße und Markt Oberdorf, Kaufbeurer Straße.

0: Durch wie viel brennende Reifen musstet ihr diese Woche springen? Ich hoffe, es war nicht allzu viel. Resi und Nick, die Radio Fantasy Morgenshow, 6.18 Uhr. Es ist der Happy Beppy Freitag.
1: Mama hat immer gesagt, spinnt der Beppy. Und ich frage mich bis heute, wer ist diese Beppy, der heute so happy sein soll?
0: Ja, halt so ein kleiner Dackel, der irgendwie von rechts nach links Dackel, okay, ich glaube ja. Auch.
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0: Das hat Tradition bei uns. Am Freitag schauen wir uns an, wie war die Woche denn? Was war gut, was war schlecht? Bei Cara aus Augsburg war es eine richtig stressige Woche.
3: Also ich schreibe gerade meine Bachelorarbeit und das ist bei schönem Wetter noch fieser, als wenn es regnet. Aber ja.
0: Das ist absolut krank, oder?
1: Vor allem ist schöne Wetter, ja. Dann meinst du dann, dass du draußen vielleicht was verpasst. Aber es war jetzt nicht nur schön, es war ja unsäglich heiß.
0: Ja. Wie willst du bei der Hitze dann noch irgendwie klare Gedanken fassen?
1: Das wird eine Bachelorarbeit werden.
0: Mein Lowlight der Woche war, mein Ventilator ist kaputt gegangen. Beziehungsweise der Ventilator von meinem Freund. Ja, den habe ich kaputt gemacht. Und es war auch nicht meiner. Ich wollte ein bisschen näher zu mir hinziehen. Dadurch war das Kabel da.

0: auf Spannung und dann ist der Stecker aus der Steckdose raus und ein Teil von diesem Metallstift ist einfach in der Steckdose stecken geblieben. Also das Ding ist erstens im Arsch und zweitens habe ich die Steckdose jetzt 3 Tage lang nicht benutzt, weil ich es geschoben habe. Inzwischen ist alles wieder repariert, zumindest bei der Steckdose, Strom abgestellt, Schraube rausgedreht und den Stift dann doch irgendwie rausbekommen.
1: Ja, aber der Ventilator ist im Arsch.
0: Was war bei dir los die Woche? Was war gut, was war schlecht?
1: Es tut mir voll leid und ich will auch so gar nicht so eine nervige Wetterliese sein, die so übers Wetter schimpft.
0: Doch,
1: und
0: ist
1: so.
0: Schon wichtig.
1: Aber ich fand's wirklich unangenehm. Das zum ersten Mal, dass ich wirklich gesagt, die Hitze war nicht geil. Das war einfach nicht schön, irgendwie jede Nacht so wach zu liegen, in so einem Halbkoma, so in so einem Fiebertraum zu sein. Drum heute mein Highlight für diese Woche, dass wir diese Luft da draußen haben, dass ich heute Nacht wieder atmen konnte und dass ich vielleicht auch in der kommenden Nacht einfach schlafen kann.
0: Dann gebe ich dir jetzt noch einen Tipp. Schau nicht auf die Temperaturen von nächster Woche.
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18: Hi.
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0: ist der Freitag. Schönen guten Morgen.
1: Jawohl, moin.
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0: Die Temperaturen heute noch ganz schüchtern. 15 Grad in Friedberg, 14 in Mindelheim und Markus hat die weiteren Aussichten.
1: Temperaturen so gar nicht wie die Risi eigentlich ist. Ne?
0: Mensch,
1: die,
0: ja. Oder der Risi. Markus oder der Nick. Wir sind alle nicht schüchtern beim Radio. Wie kommt's?
1: Ja, weiß ich auch nicht. Wahrscheinlich, das ist uns angeboren, ja, dass wir mit jedem auch anstoßen müssen. Na, jedenfalls heute Superwetter mit 27 Grad Sonne, Wolken im Mix und am Wochenende dann wieder bei den 30 Grad oben. Da ist dann auch mega sonnig und auch nicht vergessen, morgen ist ja Augsburger Friedensfest. Das heißt, die Läden in Augsburg sind geschlossen.
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1: Ganz genau, 6:30 haben wir es. Euch einen schönen guten Morgen. Ja, vielleicht haben so einige mitbekommen. Am Abend ist nämlich ein schweres Feuer im Landkreis Eichach-Friedberg ausgebrochen. Bei dem Brand eines Schweinestalls sind rund auch 1300 Tiere verendet. Menschen wurden nach Polizeiangaben nicht verletzt. Die Feuerwehr war die ganze Nacht über mit rund 250 Kräften im Einsatz. Wegen der starken Rauchentwicklung zwischen Hörmannsberg und Ried sollten dann bis in die frühen Morgenstunden Anwohner Fenster und Türen geschlossen halten.
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1: Mit einem humorvollen Video will die Stadt Memmingen die Premiere des neuen Avengers-Films nach Bayerisch-Schwaben holen. Hintergrund ist, dass das Produktionsunternehmen Marvel für einen Werbefilm ein Bild des Memminger Rathauses samt Marktplatz genutzt hat. Das Ganze natürlich mit einem Augenzwinkern, deshalb glaubt Oberbürgermeister Rothenbacher nicht wirklich, dass es klappt. Ja, und das geht gerade viral, passend zur Jahreszeit, und zwar der Icebreaker Pop 2.0, schon mal gesehen?
0: Nee. Was ist
1: ja, die
0: das?
1: TikToker feiern den gerade wie die Bekloppten und ich finde das Ding ultra praktisch. Und zwar, mit dem kann man nämlich Eiswürfel auf recht praktische Weise machen. Also muss man nicht diese Tüten halt irgendwie mit Wasser befüllen und dann zuschnüren oder, weißt du, dann klappt das nicht so richtig. Das ist nämlich eine geschlossene Form, müsst ihr euch vorstellen, wie so eine Flasche. Die befüllt man mit Wasser und dann bekommt man am Ende 18 Eiswürfel raus und das Ganze auch ohne Fingerkontakt. So nach 7 bis 8 Stunden aus der Gefriere holen, dann wird die Form zusammengedrückt und dann lösen sich eben diese Eiswürfel und lassen sich direkt aus dem Behälter ins Glas schütten. Da muss man auch dann halt eben, die kann man dann wieder zumachen, stellt sie wieder in den Gefrierschrank rein und holt raus, wenn man es halt eben auch braucht. Also ist ein cooles Teil, aber relativ teuer, finde ich, kostet nämlich schon über 20 Euro.
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4: Es ist kurz nach 6:30 bei uns die wichtigsten Verkehrsmeldungen. Zuerst bitte Vorsicht, A8 Richtung Stuttgart zwischen Günzburg und Leipheim. Die rechte Spur gesperrt, da gab es einen Unfall, Bergungsarbeiten laufen. Bitte denkt hier an eine Rettungsgasse, die ihr bildet. Die neuesten Blitzer. B17 Richtung Füssenhöhe Lamprecht, Marktoberdorf, Kaufbeurer Straße und Gessertshausen Hauptstraße.
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0: Hallo.
4: Hi.
0: Wir hatten es ja gerade schon in den Nachrichten. Der Markus hat uns gerade daran erinnert. Morgen können wir in Augsburg nicht einkaufen, weil 8.8., weil hohes Friedensfest.
4: Wir waren gestern schon da gestanden, haben gesagt, ist dir eigentlich aufgefallen, dass dieses Friedensfest in Augsburg dieses Jahr niemand juckt, niemand trommelt im Vorfeld. Oh toll, Feiertag. Oh toll, Friedensfest. Mein, wir Augsburger, wir haben ja so viele Feiertage. Ja, warum redet niemand drüber? Oder selten. Weil niemand wirklich profitiert davon, weil es ein Samstag ist, weil die

0: wenigsten da irgendwie sich aus der Arbeit rauscanceln können und sagen können, oh, jetzt ist ja Feiertag, ich kann frei machen.
1: Wir freuen uns natürlich trotzdem für Leute in der Bäckerei oder im Supermarkt, die dann frei haben. Schönen Freitag euch.

0: 6.38 Uhr am Freitag.
1: Hallo.
0: Resi und Nick, die Radio Fantasy Morgenshow. Was gehört zu einem ordentlichen Freitag dazu?
2: Ausschlafen. Nee, das kommt erst am Samstag. Verdammt.
0: Die Wochenendplanung und die machen wir jetzt.
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4: Servus, hier ist Dani. Was geht am Wochenende? Leute, das ist der Pflichttermin für dieses Wochenende. Es geht wieder los. Die Allgäuer-Festwoche in Kempten. Das bedeutet, wir dürfen wieder ganz, ganz viele Vierspurige trinken und wir feiern gemeinsam 75 Jahre Jubiläum. Aber es reicht noch nicht, denn wir sind auch vor Ort. Resi und Nick, die Radio Fantasy Morgenshow, haben eine eigene Bühne am Start. Ihr dürft vorbeikommen, mit uns am Glücksrad drehen und natürlich ganz viel Vierspurige trinken. Leute, das Wetter wird dieses Wochenende richtig gut. Heißt, unbedingt ausnutzen, macht eine Radeltour direkt am Lech oder geht einfach in die Berge und holt euch da ein Eis und entspannt in der Sonne. Oder ihr macht jetzt einfach mal einen Haken bei genau dieser Sache von eurer Summer-Bucketliste. Rafting oder Kajak? Seid ehrlich, wer hat das jetzt schon mal wirklich gemacht? Beides easy möglich natürlich, auch dieses Wochenende. Sind noch freie Termine, zum Beispiel in Bleichach. Da könnt ihr ganz entspannt die Iller runter.

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0: Mensch, das ist der Freitag. Fühlt sich gut an, oder?
1: Oh Gott, ja.
0: 6.42 Uhr, Resi und Nick, die Radio Fantasy Morgenshow.
1: Guten Morgen.
0: Heute bis zu 27 Grad. Viel Sonne ist am Start. Aktuell noch sehr angenehm. 16 Grad in Königsbrunn, genauso viel in Kissing.
1: Vorsicht, A8 Richtung Stuttgart zwischen Günzburg und Leipheim. Rechte Spur gesperrt. Hier bitte eine Rettungsgasse bilden. Zeitverlust im Stau eine halbe Stunde und der neueste Blitzer Augsburg im Nagahamer Allee stadtauswärts.
0: Wir sind auf dem Weg in Richtung Wochenende mit Post Malone und Chemical. Immer die besten neuen Hits.

0: 10 vor 7 am Happy Baby Freitag. Resi und Nick, die Radio Fantasy Morgenshow. Guten Morgen.
1: Hey, das Bobinger Volksfest geht heute los. Das Friedberger Volksfest geht heute los. Und wir zwei sind ab morgen in Tracht unterwegs. Und zwar auf der Allgäuer Festwoche in Kempten. Mit der großen Radio Fantasy Bühne vor Ort im Dirndl. Ich und du in der Lederhose.
0: Vielleicht
1: logischerweise.
0: Auch andersrum.
1: Schön. Was müssen wir denn bei der Tracht anziehen, dass wir da top gekleidet sind?

0: verkleidet sind. Wir fragen Werner Sedlmayr von Sedlmayrs Trachtenhof in Schwabeich.
1: Die Dirndl werden wieder schlichter, länger. Sie haben teilweise auch wieder einen Ärmel, einen Puffärmel.
0: Mhm.
1: Farblich, ja, Erdtöne, braun, grün. Und was halt wirklich stark im Kommen ist, ist gelb. Also wem gelb steht, gigantisch.
0: Boah, da muss ich sagen, da bin ich raus. Mit blonden Haaren eher irgendwie blass vom Teint her.
2: Gelbe Mädel dann nämlich.
0: Das würde ich einfach den Mädels lassen, die so sonnengeküsste Haut haben. Da schaut gelb dann, glaube ich, toll aus.
2: Werner, du hast Trachtengott. Was mich jetzt wirklich interessiert, weil es immer wieder jedes Jahr aufs Neue irgendwie auf den Tisch kommt und ich immer wieder dafür geschämt werde, ich besitze keine Haarfallschuhe. Ich werde mir auch keine kaufen. Ich würde jetzt einfach weiße Sneaker inklusive Socken anziehen. Schimpfst du mich arg, Werner?
1: Jein, wir können es keinem verbieten. Wenn die Sneakers irgendwie farblich abgestimmt sind und nicht gerade weiße Socken drin hast, sondern vielleicht ein bisschen beige oder was, schaut es mit Sicherheit besser aus.
2: Das ist ein sehr toleranter Ansatz, Werner. Ja. Das reicht mir schon.
0: Also dann wissen wir Bescheid, was wir anziehen auf dem Bobinger Volksfest, auf dem Friedberger Volksfest, auf dem Plärrer, der geht ja diesen Monat auch noch los. Schönen Freitag euch, das ist unser Happy Bappy Freitag hier auf Radio Fantasy.
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0: 6 Minuten vor 7 haben wir es am Freitag. Hi!

0: Hey, hey, guten Morgen.
1: Hallo.
2: Morgen. 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
0: 16 Grad aktuell in Stadtbergen. 15 sind's in Kaufbeuren und Markus hat die weiteren Aussichten fürs Wochenende.
4: Ja, es ist wieder bestes Badewetter oder Ausflugswetter. Also es ist auch nicht ganz so heiß. Wir kommen nämlich am Wochenende wieder so knapp bei unseren 30 Grad an. Ansonsten ist es schön sonnig.

0: zu Was wollen wir denn mehr?
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0: Ganz genau, 7 Uhr haben wir es. Euch einen schönen guten Morgen. Im Landkreis Eicher-Friedberg ist am Abend ein Großbrand auf einem Bauernhof ausgebrochen. Rund 1300 Schweine sind in den Flammen gestorben. Die Feuerwehr war mit gut 250 Einsatzkräften im Einsatz. Die Brandursache ist noch unklar. Hinweise auf Brandstiftung gab es auch bislang noch keine. Auch die Schadenshöhe konnte noch nicht beziffert werden.
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0: Mit einem humorvollen Video will die Stadt Memmingen die Premiere des neuen Avengers-Films nach Bayerisch-Schwaben holen. Hintergrund ist, dass das Produktionsunternehmen Marvel für einen Werbefilm ein Bild des Memminger Rathauses samt Marktplatz genutzt hat. Das Ganze natürlich mit einem Augenzwinkern, deshalb glaubt Oberbürgermeister Rothenbacher nicht wirklich, dass es klappt. So, mal sehen, ob das die Resi bestätigen kann. Der Geruch nach Stall und frischem Gras, das ist für viele, die bei uns in Bayern oder auch im Allgäu auf dem Land aufgewachsen sind, ist das Alltag. Und genau diese Stallluft hat sogar einen direkten Effekt auf unsere Gesundheit. Das zeigt jetzt eine Studie der LMU in München. Kinder, die nämlich in einer bäuerlichen Umgebung aufgewachsen sind, bekommen im Laufe ihres Lebens weniger Allergien, Heuschnupfen und auch Asthma als Stadtkinder. Dieser Bauernhof-Effekt ist damit zu erklären, dass sich nämlich in der Stallluft deutlich mehr Bakterien befinden.
3: Also ich komme zwar aus einem kleinen Dorf im Unterallgäu, aber nicht von dem Bauernhof, möchte ich nochmal kurz hier erwähnen. Aber ich habe keine Allergien und ja, also diesen Geruch habe ich schon in der Nase, gerade wenn der Bauer dann geodelt hat. Herrlich.
0: Ja, das ist am allerschönsten. Ja, und das geht gerade viral. Ein April-Scherz wird also oder ist Realität geworden. Bei Lidl könnt ihr nämlich noch bis morgen das Döner-Croissant-DIY-Set kaufen, solange halt noch der Vorrat reicht. Das kostet schlappe 8 Euro. Wow. Ein Influencer, ja, auf TikTok war quasi schuld da dran, ja, und hat sich jetzt echt eine goldene Nase damit verdient. Der hat nämlich die Aktion mit 1,6 Millionen Followern unterstützt und deshalb wurde der jetzt zum Head of Croissant bei Lidl ernannt. Und der Discounter sagt natürlich jetzt auch, ja, also was soll ich denn noch in klassische Werbung investieren, wenn mich auf Social Media das Ding eigentlich fast nichts kostet, ne, und so erfolgreich ist.
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4: Es ist kurz nach 7 bei uns. Die wichtigsten Verkehrsmeldungen immer zuerst. A8 Richtung Stuttgart zwischen Günzburg und Leipheim. Die rechte Spur gesperrt. Bitte hier dringend eine Rettungsgasse bilden und die offen halten. Ihr steht hier eine halbe Stunde im Stau. Die neuesten Blitzer. Augsburg, Nagehammer Allee, stadtauswärts. Augsburg, Göggingen von Kobreßstraße und Oberschöneck, Hauptstraße.
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4: So, wir haben es diese Woche gelernt. Abkühlung ist die einzig effektive Art und Weise, gegen diese Temperaturen irgendwie vorzugehen. Ja. Baden gehen ist zu empfehlen, aber bitte nicht so. Diese Woche hat ein serbischer Mann mit einem Schwimmring bewaffnet auf der Donau gechillt. Mhm. Blöd nur, er ist eingeschlafen in diesem Schwimmring. Oh. Und okay. Er wurde dann einfach in Rumänien wieder aus dem Wasser gefischt.
3: Was?
4: Wenn es ins Wasser geht, bitte wach bleiben.
3: Passend zu dieser Wassergeschichte, der Sommerhit 2026 kommt von Shakira und Burna Boy. Die, die.

0: Happy Freitag auf Radio Fantasy. Resi und Nick, die Radio Fantasy Morgenshow. Wir warten gemeinsam mit euch aufs Wochenende und wir laden euch alle ein auf die Radio Fantasy Bühne vor Ort. Auf die Bühne, vor die Bühne, an die Bühne. Es geht nach Allgäu, ins schöne Allgäu, nach Kempten, auf die Allgäuer Festwoche. Eigentlich eine Wirtschaftsmesse, aber was braucht eine gesunde Wirtschaft? Konsum im Sinne von Essen und Trinken. Da gibt es dann Stände, gibt es Festzelte und natürlich wird Party gemacht.
1: Ja, wir freuen uns schon mega drauf und bereiten uns jetzt schon mal auf die Getränke vor, die wir da trinken. Das Trendgetränk auf der Allgäuer Festwoche ist die vierspurige. Besteht aus vier Sachen, aus Rotwein, Weißwein, weiße Limo und Sprudelwasser. Und der ein oder andere denkt, boah, das ist ja voll stark. Aber eigentlich ist es von den Umdrehungen her dann wie eine Weinschorle.
0: Ich bin immer noch fasziniert, wie man, oder wie dieser eine Mensch vor keine Ahnung wie vielen Jahrhundert Jahren wahrscheinlich dann auf die Idee gekommen ist, hey, komm, das mischen wir jetzt alles zusammen und dann haben wir ein Getränk.
1: Ja, irgendwie ist nicht ganz klar, wie die vierspurige entstanden ist. Es kursiert aber so eine Story im Allgäu, dass die Marie schuld dran ist.
0: Selbstredend, ja.
1: Klar, die Marie war zu Gast in der Wirtschaft und die Marie trinkt halt nicht so gern Bier.
0: Recht heute.
1: Und wusste dann nicht, was soll ich jetzt trinken. Und dann hat man der Marie zuliebe dann was zusammengekippt und da ist die vierspurige rausgekommen.
0: Absolute Pflicht, die vierspurige auf der Allgäuer Fest.

0: Woche in Kempten geht dann morgen los. Wir sind da und ihr hoffentlich auch.
1: Das ist der Happy Beppi Freitag hier auf Radio Fantasy. Jetzt Bibi Rexha, New Religion.

0: in Richtung Wochenende. Das ist der Freitag.
1: Hallo,
0: hier ist Radio Fantasy. 7.13 Uhr haben wir es. Am Wochenende kaufen wir uns noch eine Brille für die Sonnenfinsternis. Das haben immer noch nicht alle mitbekommen. Nächste Woche Mittwoch ab 19 Uhr die partielle Sonnenfinsternis, so circa zu 90% dann. Und da brauchen wir wieder diese Special Brillen dafür, dass unsere Augen da nicht geschädigt werden. Der Freitag heute nochmal warm, würde ich sagen. Bis zu 27 Grad sind drin. Am Wochenende dann heiß bei bis zu 30 Grad.
1: Vorsicht, A8 Richtung Stuttgart. Zwischen Günzburg und Leipheim immer noch die rechte Spur gesperrt. Da gab es einen Unfall. Hier bitte immer noch eine Rettungsgasse bilden. Ganz wichtig, die offen halten. 30 Minuten Zeitverlust. Und der neueste Blitzer, Umgehungsstraße Welden, Adelsried. Danke dir, Tanja, fürs Melden. Wir wünschen euch einen schönen Freitag. Schönes Wochenende. 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
1: Ich weiß, bei dem einen oder anderen liegt das Zeugnis von letzter Woche noch irgendwie schwer im Magen. Das ändern wir jetzt, weil jetzt dürfen wir das Zeugnis aufstellen. Das Zeugnis für diese Woche, bitteschön.
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0: Motivation. Wir schauen uns am Freitag die Woche nochmal ganz genau an und überlegen, was war gut, was war richtig kacke. Bei Cara aus Augsburg war es einfach eine richtig stressige Woche.
1: Also ich schreibe gerade meine Bachelorarbeit und das ist bei schönem Wetter noch fieser, als wenn es regnet, aber ja.
2: Ja, und noch fieser ist halt bei der Hitze, oder?
0: Ja, funktioniert der Kopf da noch?
2: Da wird es ein Quellenverzeichnis geben, das ich gelesen habe.
0: Ganz wilde Bachelor, aber Cara, wir drücken dir trotzdem die Daumen. Ich hatte ein Lowlight diese Woche, das war auch perfekt getimed. Ich habe meinen Ventilator geschrottet.
2: Perfekt.
0: Was mit Blick auf nächste Woche, Ü30 Grad, natürlich auch sehr, sehr klug ist. Ich wollte ihn näher zu mir hinziehen, dann war das Kabel so auf Spannung, dann ist der Stecker raus und diese Metallstifte sind dann quasi mit abgebrochen. Nur einer davon ist in der Steckdose hängen geblieben.
2: Ich habe ja schon gesagt, die Steckdose ist auf ewige Zeit jetzt nicht mehr benutzbar. Aber du hast es ja gerichtet schon.
0: Ja, nach 3 Tagen. Ich habe erstmal so ein braunes Klebeband drüber, dass da nichts mehr passiert. Und dann halt Strom abgestellt, Schraube aufgedreht und den Stifter irgendwie
2: ja,
0: raus.
2: Ja, voll gut.
0: Ja. Naja, was war dein High und Lowlight diese Woche?
2: Es tut mir voll leid, dass ich das sagen muss. Weil ich sowas immer nicht mag, wenn Leute so am Wetter rumnörgeln.
0: Doch, das ist schon wichtig, das mache ich gern.
2: Aber ich muss für diese Woche einfach so eine richtige Wetterliese sein. Das,
0: schön.
2: Das hat mir, es war einfach zu warm. Es war einfach nicht geil, da irgendwie Schlaf zu bekommen. Und gerade mit der Frühschicht ist es einfach schwierig. So, Highlight für diese Woche war aber dann gleichzeitig, dass ich heute zum ersten Mal wieder irgendwie atmen konnte, Sauerstoff bekommen habe, schlafen konnte heute Nacht.
0: Das meinst du, wie du am Wochenende schlafen wirst?
2: Ja,
0: ein
2: wie
0: Traum.
2: Ein Gott.
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0: Schönen guten Morgen.
1: Hi, Morgen.
2: Waka waka, moin moin.
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0: 17 Grad in Bobingen aktuell, 16 sind es in Buchloe und Markus weiß, wie sehr wir heute wieder schwitzen.
2: Ja, geht so eigentlich mit 27 Grad, finde ich das jetzt gar nicht so dramatisch, was das Schwitzen angeht. Der Jahrhundertsommer geht auf jeden Fall weiter am Wochenende mit 30 Grad und wieder super viel Sonnenschein. Und nicht vergessen, morgen kann in Augsburg nichts eingekauft werden. Warum? Das Augsburger Friedensfest ist ja diesmal an einem Samstag leider für alle uns, die halt eben sich ansonsten über diesen Feiertag gefreut haben. Wir schauen quasi in die Röhre und in leere Läden, denn da ist nämlich morgen nichts los.
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2: Ganz genau. 7:30 haben wir es. Einen schönen guten Morgen. Am Abend ist ein schweres Feuer im Landkreis Eichach-Friedberg ausgebrochen. Beim Brand eines Schweinestalls sind rund 1300 Tiere verendet. Menschen wurden nach Polizeiangaben nicht verletzt. Die Feuerwehr war die ganze Nacht über mit rund 250 Kräften im Einsatz. Wegen der starken Rauchentwicklung zwischen Hörmannsberg und Ried sollten bis in die frühen Morgenstunden noch Anwohner, Fenster und Türen geschlossen halten.
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2: Mit einem humorvollen Video will die Stadt Memmingen die Premiere des neuen Avengers-Films nach Bayerisch-Schwaben holen. Hintergrund ist, dass das Produktionsunternehmen Marvel für einen Werbefilm ein Bild des Memminger Rathauses samt Marktplatz genutzt hat. Das Ganze natürlich mit einem Augenzwinkern, deshalb glaubt Oberbürgermeister Rothenbacher nicht wirklich, dass es klappt. Und das geht gerade viral, und zwar der Icebreaker Pop 2.0. Das Ding wird von den TikTokern gefeiert ohne Ende. Und ich muss auch sagen, ich feiere es auch so ein bisschen, finde es nämlich relativ cool. Mit dem Ding kann man Eiswürfel auf recht praktische Weise machen. Das ist eine geschlossene Form, müsst ihr euch vorstellen, so wie eine Flasche im Grunde. Und die befüllt man dann einfach so mit Wasser, liefert am Ende 18 Würfel ohne Fingerkontakt, was auch gar nicht so unpraktisch ist. Und nach 7 bis 8 Stunden aus dem Gefrierfach wird die Form dann einfach zusammengedrückt und dann lösen sich eben diese Eiswürfel und man kann die dann direkt aus dem Behälter ins Glas schütten. Ist jetzt nicht ganz so billig, aber dafür muss man auch letzten Endes sagen, ist das ein Teil und das kann man mehrfach verwenden und spart sich somit ganz viel Plastikmüll auf der anderen Seite.
4: Ich finde, dass es die Erfindung auch gebraucht hat, weil wir kennen alle diesen Moment, du bist irgendwie am Getränke zubereiten für deine Gäste. Das sieht dann irgendwie so halb, ja, professionell aus. Das ist ganz elegant. Und dann musst du die Eiswürfel rausbrechen.
0: Ja.
4: Und dann sieht es jedes Mal aus wie so ein Vollidiot, der sich irgendwie fast einen Arm abbricht.
0: Ich lasse das immer die Gäste da machen, weil ich mir denke, dann ist es nicht so, ja, keine Ahnung, vielleicht finden die ja meine Hände auch eklig.
4: Gut, haben wir viele Probleme gelöst damit mit dem Ding.
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4: Auf die A8 Richtung Stuttgart, bitte Vorsicht, zwischen Günzburg und Leipheim immer noch die rechte Spur gesperrt. Da gab es einen Unfall, 25 Minuten Zeitverlust, bitte denkt hier an die Rettungsgasse. Die neuesten Blitzer heute früh, Augsburg, Rumplerstraße, stadteinwärts, danke Michael fürs Melden. Augsburg, Unterer Graben, danke Armin, Umgehungsstraße, Welden, Adelsried, danke Tanja und Blitzer in Steppach, Ulmerstraße.
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0: Schönen guten Morgen. Hi. Freitag ist es. Ich glaube, dieses Jahr ist es besonders wichtig, das nochmal explizit zu erwähnen. 8.8. Hohes Friedensfest. Wir können morgen nicht einkaufen gehen. Wir haben den Feiertag ja irgendwie nicht so auf dem Schirm, weil die Leute, die am Samstag eh immer frei haben, checken.

0: nicht.
1: Und die letzten Jahre hat der gemeine Arbeitnehmer jedes Jahr irgendwie immer so, oh ja, es gibt ja den 8.8. Friedensfest, Feiertag, oh geil, Augsburg ist so geil, Feiertage, da wurde ewig lang im Vorfeld schon getrommelt. Dieses Jahr juckt es einfach kein Hund.

0: Mit lockerlässigem Sound und DJ alle Farben geht's rein in Richtung Wochenende.
1: Verdient, sowas von verdient.
0: Absolut, das ist der Freitag. 20 vor 8 haben wir es, Resi und Nick, die Radio Fantasy Morgenshow. Wir planen jetzt unser Wochenende zusammen.
2: 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Servus, hier ist Dani. Was geht am Wochenende? Leute, das ist der Pflichttermin für dieses Wochenende. Es geht wieder los. Die Allgäuer-Festwoche in Kempten. Das bedeutet, wir dürfen wieder ganz, ganz viele Vierspurige trinken und wir feiern gemeinsam 75 Jahre Jubiläum. Aber es reicht noch nicht, denn wir sind auch vor Ort. Resi und Nick, die Radio Fantasy Morgenshow, haben eine eigene Bühne am Start. Ihr dürft vorbeikommen, mit uns am Glücksrad drehen und natürlich ganz viel Vierspurige trinken. Leute, das Wetter wird dieses Wochenende richtig

0: gut. Heißt, unbedingt ausnutzen, macht eine Radeltour direkt am Lech oder geht einfach in die Berge und holt euch da ein Eis und entspannt in der Sonne. Oder ihr macht jetzt einfach mal einen Haken bei genau dieser Sache von eurer Summer-Bucket-Liste. Rafting oder Kajak? Seid ehrlich, wer hat das jetzt schon mal wirklich gemacht? Beides easy möglich natürlich, auch dieses Wochenende sind noch freie Termine, zum Beispiel in Bleichach. Da könnt ihr ganz entspannt die Iller runterfahren oder halt auch die pure Action mit euren Freunden genießen. 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

0: Es ist der Freitag, 7.43 Uhr. Das Wochenende haben wir gerade geplant. Resi und Nick, die Radio Fantasy Morgenshow.
1: Das sind wir.
0: Und es wird schön. Bis zu 27 Grad sind heute drin. 17 in Augsburg am Fischertor, 17 auch in Gessertshausen. Am Wochenende dann über 30 Grad.
1: Und die Betonung liegt wirklich auf Wetter heute schön, finde ich. Das ist mal
0: angenehm.
1: Ein Wetter zum Atmen.
0: Oho,
1: zum
0: okay.
1: Luftkriegen.
0: Dann hol mal Luft.
1: Kurzes Radio Fantasy Traffic Update. A8 Richtung Stuttgart zwischen Günzburg und Leipheim. Rechte Spur gesperrt. Hier bitte eine Rettungsgasse bilden und die offen halten. 20 Minuten Zeitverlust. Und Blitzer Augsburg-Rumpler-Straße stadteinwärts. Danke Michael. Und Steppach-Ulmer-Straße.
0: Der Freitag mit Sophie and the Giants. Shut up and dance. 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

0: Hi, schönen guten Morgen. Resi und Nick, hier ist die Radio Fantasy Morgenshow.
1: Morgen.
0: Das ist der Freitag und wir warten wie verrückt aufs Wochenende.
1: Ja, heute startet das Bobinger Volksfest. Das Friedberger Volksfest geht auch heute los. Und wir zwei sind ab morgen in Tracht unterwegs. Die Allgäuer Festwoche in Kempten startet. Die große Radio Fantasy Bühne ist vor Ort. Wir dann in der Lederhose und im Dirndl. Ich im Dirndl, du in der Lederhose.
0: Gut, dass du das nochmal betonst.
1: Logischerweise, ja. Was müssen wir denn da bei der Tracht beachten, die wir anziehen, dass wir wirklich top gekleidet sind? Werner Siedlmeier von Siedlmeiers Trachtenhof in Schwabeich.
2: Die Dirndl werden wieder schlichter, länger. Sie haben teilweise auch wieder einen Puffärmel.
1: Mhm.
2: Farblich, ja. Erdtöne, braun, grün und was halt wirklich stark im Kommen ist, ist gelb. Also wem gelb steht, gigantisch.
1: Also braun und grün hört sich für mich gut an, bei gelb bin ich raus. Da bin ich einfach zu blass dafür. Das überlasse ich den Mädels, die so eine sonnengeküsste Haut haben.
0: Lieber Werner, du als Trachtengott, du als Trachtenexperte, wir müssen ganz kurz nochmal drüber sprechen, weil es jedes Jahr aufs Neue irgendwie auf den Tisch kommt und ich immer wieder angefeindet werde. Deswegen, ich besitze keine Haarfallschuhe, ich werde mir jetzt auch keine mehr kaufen, ich werde mit Sneakern gehen, weiße Sneaker. Schimpfst du mich arg dafür, Werner?
2: Jein, wir können es keinem verbieten. Wenn die Sneakers irgendwie farblich abgestimmt sind und nicht gerade weiße Socken drin hast und vielleicht ein bisschen beige oder was, schaut es mit Sicherheit besser aus.
0: Das ist ein sehr toleranter Ansatz, Werner. Ja. Das reicht mir schon.
1: Das ist unser Happy Baby Freitag hier auf Radio Fantasy. Wir freuen uns aufs Wochenende.
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9: 7 Minuten vor 8 haben wir es. Guten Morgen.

0: Harry Styles hier auf Radio Fantasy. Das ist der Freitag.
1: Hallo, Gott sei Dank.
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0: 17 Grad messen wir in Augsburg am Rathausplatz. 16 sind es in Bad Wörishofen. Und Markus weiß, wie wir in Richtung Wochenende reinstarten.
1: Heute noch mit 27 Grad und die sind echt entspannt. Sonne, Wolken im Mix, am Wochenende nur sonnig bei wieder 30 Grad.
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1: Ganz genau, 8 Uhr haben wir es, euch einen schönen guten Morgen. Im Landkreis Aichach-Friedberg ist am Abend ein Großbrand auf einem Bauernhof ausgebrochen. Rund 1300 Schweine sind in den Flammen gestorben. Die Feuerwehr war mit 250 Kräften im Einsatz und ist nach wie vor am Löschen. Immerhin ist die Startstraße 2052 wieder für den Verkehr freigegeben. Die Brandursache ist noch unklar. Auch die Schadenshöhe konnte bislang nicht beziffert werden.
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1: Mit einem humorvollen Video will die Stadt Memmingen die Premiere des neuen Avengers-Films nach Bayerisch-Schwaben holen. Hintergrund ist, dass das Produktionsunternehmen Marvel für einen Werbefilm ein Bild des Memminger Rathauses samt Marktplatz genutzt hat. Das Ganze natürlich mit einem Augenzwinkern, deshalb glaubt Oberbürgermeister Rothenbacher nicht wirklich, dass es klappt. Herrliche Stallluft hat einen direkten Effekt auf unsere Gesundheit, wer das noch nicht wusste. Jedenfalls zeigt das eine Studie der LMU in München. Kinder, die nämlich in einer bäuerlichen Umgebung aufgewachsen sind, bekommen im Laufe ihres Lebens weniger Allergien, Heuschnupfen und auch Asthma als eben statt Kinder. Genau dieser Bauernhof-Effekt ist damit zu erklären, dass sich in der Stallluft deutlich mehr Bakterien befinden. Und das geht gerade viral. Ein April-Scherz ist Realität geworden in dieser Woche. Und zwar bei Lidl könnt ihr noch bis morgen das Döner-Croissant-DIY-Set kaufen, solange eben noch der Vorrat reicht. Ist in wirklich jeder Filiale zu bekommen. Es gibt's für schlappe 8 Euro. Ein Influencer auf TikTok, der war auch quasi schuld daran, denn der hat nämlich die Aktion mit seinen 1600 Millionen Followern erstmal geteilt und unterstützt somit auch. Und jetzt hat Lidl sich gedacht, hey, dann mache ich doch den Typen jetzt mal zum Head of Croissant bei uns und benutze den mal. Und klar, so ein Discounter, bevor der dann mal auf diese klassische Werbung setzt, ne, sagt er, gehe ich doch lieber mit Social Media rein, spare ich mir auch eine Menge Kohle.
4: Du, ich habe mir das angeschaut, diese Lidl-Werbung. Das schaut gar nicht so eklig aus.
1: Nein, das sieht gut aus.
4: Ich würde das probieren. Das schaut geil aus.
1: Mach und sag, wie es ist.
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5: 3:08, die wichtigsten Verkehrsmeldungen. Bei uns immer zuerst Vorsicht A8 Richtung Stuttgart zwischen Günzburg und Leipheim. Die rechte Spur gesperrt. Bitte hier eine Rettungsgasse bilden. Eine Viertelstunde hier im Moment Zeitverlust. Die neuesten Blitzer am Augsburg-Rumplerstraße stadteinwärts. Augsburg-Untere Graben. 30er-Zone, danke Michael und Armin fürs Melden und ein Blitzer Landsberg, Emmy-Noether-Straße, Höhe Sportpark.
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5: Hi,
0: hey.
5: Wir warten auf das nächste 30 Grad super Sommerwochenende. Abkühlung ist Pflicht, aber bitte nicht so. Diese Woche hat ein serbischer Mann mit einem Schwimmring bewaffnet auf der Donau gechillt. Mhm. So weit, so gut. Blöd nur, er ist halt in diesem Schwimmring eingepennt. Und wo hat man ihn wieder rausgefischt? In rumänischen Gewässern.
0: Was? Gott.
5: Aufpassen, wenn es am Wochenende auf die Wertach oder an Lech geht.
0: Das ist der Freitag. Wir starten rein in Richtung Wochenende mit dem Sommerhit 2026 offiziell gekürt. Shakira und Burna Boy, Die Die. 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

0: 10 nach 8, das ist der Freitag.
1: Hi.
0: Guten Morgen.
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1: Jetzt in der Show Katrin aus Holzheim. Guten Morgen.
3: Hallo.
0: 2 Jahreskarten fürs Legoland gibt's diese Woche zu gewinnen.
3: Oh ja, okay, jetzt nicht geschockt. Okay.
1: Katrin, nicht geschockt sein. Das sind die wertvollsten 30 Sekunden deines Lebens. Wenn du jetzt hier gleich richtig performst, dann gehören die Jahreskarten dir. Das ist dein Buchstabe.
0: B. Ein W wie Wienerle.
3: Alles klar, okay.
1: Liebe Katrin, deine 30 Sekunden starten, sobald ich dir die erste Kategorie nenne.
3: Ich atme durch und bin bereit.
1: Dann bitte eine Stadt mit W.
3: Wien.
1: Ein Land.
3: Oh Gott, ein Land. Wonderland.
1: Im Freizeitpark.
3: Freizeitpark,

0: Das baue ich aus Lego.
1: Ah, oh Gott. Aus Lego. Nein, da fällt mir nichts ein.
0: Das waren die 30 Sekunden.
1: Scheiße, die gehen aber ziemlich schnell.
2: Oh ja. Also fürs Wonderland hätte ich dir noch einen Bonuspunkt gegeben, aber selbst dann sind wir nur bei 4 richtigen.
1: Oh, okay.
2: Es hat leider nicht gereicht, Katrin.
1: Nichts passiert, überhaupt nichts passiert, wirklich nicht. Aber es hat Spaß gemacht, wirklich.
2: Ja, das hat man gehört.
0: Das bedeutet, der Gewinner heißt Paul aus Gessertshausen. 7 richtige. Glückwunsch.
3: Ja, cool. Danke. Sehr geil.
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0: So hört sich der Freitag an auf Radio Fantasy. Resi und Nick, die Radio Fantasy Morgenshow. 8.13 Uhr haben wir es. 18 Grad aktuell in Königsbrunn, 17 sind es in Meitingen, bis zu 27 sind heute drin. Das Wochenende dann wieder bei bis zu 30 Grad.
1: Kurzes Radio Fantasy Traffic Update. Vorsicht, Blitzer, Oberschöneck, Hauptstraße, Steppach, Ulmer Straße und Umgehungsstraße, Welden, Adelsried, Höhe Ehegatten. Danke, Tanja, fürs Melden.

0: Hier ist Radio Fantasy, Bresi und Nick, die Radio Fantasy Morgenshow. Hi, wir warten aufs Wochenende und wir laden euch alle ein zur großen Radio Fantasy Sommertour mit Halt. Wo? Im Allgäu. Es geht nach Kempten auf die Allgäuer Festwoche. Ja. Eigentlich ist das eine Wirtschaftsmesse, so war es irgendwie mal geplant. Aber gut, was brauchst du zu einer florierenden Wirtschaft? Menschen, die gerne konsumieren, essen und trinken. Es wird Party gemacht in verschiedenen Festzelten und auf und an und neben der Radio-Fantasy-Bühne.
1: Es funktioniert halt alles parallel in Kempten. Und das Trendgetränk, was wir auf der Allgäuer Festwoche dann trinken, die geht ja morgen los, ist die Vierspurige. Die Vierspurige besteht aus Rotwein, Weißwein, weiße Limo und Sprudelwasser. Das kippst du alles zusammen, so immer im gleichen Verhältnis. Und es hört sich vielleicht jetzt erstmal krass alkoholisch an, aber im Endeffekt ist es von den Umdrehungen so wie eine Weinschorle. Genau, du hast 50 Alkohol, 50 anti-alkoholisch.
0: Wie kommt man auf so einen Mix?
1: Das ist nicht mehr ganz so klar. Eine Story gibt's, und zwar, dass die Marie daran schuld ist. Die Marie war ein Gast in der Wirtschaft.
0: Mein Gott.
1: Und die trinkt nicht gern Bier und wusste dann nicht, was soll ich mir jetzt bestellen? Und dann hat der Wirt gesagt, weißt du was, Marie, ich kipp dir da was zusammen, ich hab da was ganz Gutes.
0: Vielleicht hat er das auch gar nicht ernst gemeint. Vielleicht hat er wirklich gedacht, weißt du was, Marie, dir zeige ich es jetzt, wenn du mein Bier verschmähst, jetzt kriegst du aber was Richtiges. Dachte, das wird jetzt super eklig, und Marie war dann voll überzeugt, ja, gerne mehr. Und der Wirt hat sich gar nicht mehr ausgehalten.
1: So ist die Vierspurige erfunden worden. Trinken wir dann ab morgen auf der Allgäuer

0: Festwoche in Kempten. 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Das ist der Freitag.
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13: 8:24 Uhr, das ist der Freitag. Guten Morgen.

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0: Freitag.
1: Hi.
0: Guten Morgen.
1: Ja, moin.
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0: 18 Grad aktuell in Stadtbergen, 17 sind's in Memmingen und Markus hat die Aussichten fürs Wochenende.
3: Ja, es wird weiter geschwitzt, allerdings heute jetzt noch nicht so sehr mit 27.

0: Grad sind wir dabei. Sonne und Wolken im Mix, am Vormittag aber jetzt erstmal nochmal Regen möglich. Ansonsten wird's schön, das Wochenende ebenfalls super sonnig bei bis zu 32 Grad.
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0: Um 8:30 guten Morgen. Es war ein Horrorbrand, der am Abend auf einem Bauernhof im Landkreis Aichach-Friedberg ausgebrochen ist. Beim Brand eines Schweinestalls sind wohl rund 1600 Tiere verendet. Auch ein Getreidelager wurde zerstört. Gut 350 Menschen waren im Einsatz, um das Feuer unter Kontrolle zu bekommen. Darunter Feuerwehr und andere Bauern, die Wasser gebracht haben. Die Brandursache ist noch nicht raus, aber immerhin ist die Ortsumfahrungsstraße von Ried wieder befahrbar.
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0: Mit einem humorvollen Video will die Stadt Memmingen die Premiere des neuen Avengers-Films nach Bayerisch-Schwaben holen. Hintergrund ist, dass das Produktionsunternehmen Marvel für einen Werbefilm ein Bild des Memminger Rathauses samt Marktplatz genutzt hat. Das Ganze natürlich mit einem Augenzwinkern, deshalb glaubt Oberbürgermeister Rothenbacher nicht wirklich, dass es klappt. Und das geht gerade viral, passend zum Wetter, und zwar der Icebreaker Pop 2.0. Der wird nämlich von TikTokern gefeiert und ehrlich gesagt auch von mir. Mit dem kann man nämlich Eiswürfel auf ziemlich simple Weise machen. Ihr müsst euch vorstellen, das ist eine Flasche oder sieht aus wie eine Flasche, also eine geschlossene Form. Da füllt man dann im Grunde einfach nur Wasser rein und am Ende erhält man 18 Eiswürfel ohne Fingerkontakt. Ne? Also ist dann auch nicht irgendwie ekelhaft. Nach 7 bis 8 Stunden aus dem Gefrierfach wird dann diese Form einfach zusammengedrückt. Da lösen sich dann die Eiswürfel aus diesen Wänden so raus und lassen sich dann direkt aus dem Behälter ganz praktisch in ein Glas schütten. Es ist vielleicht nicht das Ideale, wenn man eine Party schmeißt. Da braucht man tatsächlich eine Eismaschine schon. Aber das Ding ist praktisch. Man braucht auch nicht so viel Plastik, ne? Und kann somit die Umwelt ein bisschen schonen.
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3: Es ist 8:50, die wichtigsten Verkehrsmeldungen. Zuerst Achtung, Gegenstände auf der A7 Richtung Ulm zwischen Föhringen und dem Dreieck Kittistetten. Hier liegen Plastikteile. Auf die A96 Richtung München zwischen der Raststätte Lechwiesen Süd und Landsberg Nord. Vorsicht, ein kaputtes Auto am Fahrbahnrand. Die neuesten Blitzer Augsburg-Unterer Graben. Auf der Emmy-Noether-Straße in Landsberg, Höhe Sportpark, wird geblitzt. Und Blitzer Umgehungsstraße Welden-Adelsried, Höhe Ehegatten.
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3: Letztes Jahr um diese Zeit ganz Augsburg wuschig. Oh ja, Feiertag. Wir haben diesen extra Feiertag in Augsburg.
4: Verlängertes Wochenende war es da
3: wir
4: noch.
3: Sind,
4: wow.
3: Wir sind so geil. Wir haben so einen geilen Kalender. Wie dieses Jahr, dieses hohe Friedensfest in Augsburg. Dieser 8.8. Wie es niemanden juckt.
4: Ja, es ist halt der Samstag, also da haben viele von uns halt so oder so frei. Einziges Ding ist natürlich, Obacht, wir können morgen in Augsburg nicht einkaufen.
3: Oh, wie schlimm, dann muss man nach Königsbrunn fahren.
4: Das wird schon ein weiter Weg, den wir dann auf sich nehmen. Dankeschön, dass wir in Königsbrunn vorbeikommen dürfen.
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0: Heute der Happy Beppy Freitag hier auf Radio Fantasy. 8.39 Uhr haben wir es jetzt.
1: Wo kommt dieses Happy Beppy eigentlich her? Mama hat früher immer gesagt, wenn ich irgendwas gemacht habe, sagt sie, spinnt der Beppy eigentlich? Und ich frage mich bis heute, wer ist dieser Beppy? Und wer ist es und was macht der, dass der so happy sein soll heute?
0: Der Beppy, da stelle ich mir so einen Dackel vor, der irgendwie von rechts nach links springt und sich recht freut.
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0: So, vom Beppy hat man es jetzt gerade schon, lass uns doch die Woche nochmal Revue passieren.
1: War der Beppy zufrieden mit der Woche, ja?
0: Ja, genau. Wie geht's dem Beppy mit der Woche? Was war gut, was war schlecht? Das hat am Freitag Tradition, nennt sich dann High und Lowlights. Und bei der Cara aus Augsburg war es eine richtig stressige Woche.
3: Also ich schreibe gerade meine Bachelorarbeit und das ist bei schönem Wetter noch fieser, als wenn es regnet, aber ja.
1: Holy moly. Um Gottes Willen.
0: Also eine geistige Leistung habe ich diese Woche, glaube ich, nicht so wirklich vollbracht.
1: Und das auch noch irgendwie aufs Blatt Papier bringen.
0: Ach, Respekt, Cara, dass du durchgezogen hast und die Bachelorarbeit vollbracht hast.
1: Du hast auch durchgezogen, aber du hast woanders dran gezogen?
0: Ja, ich habe meinen Ventilator kaputt gemacht.
1: Dein Lowlight der Woche, ja, gerade bei dem Wetter, blöd.
0: Ich wollte ihn ein bisschen näher ranziehen und dann war das Kabel auf Spannung, dann ist der Stecker raus und einer von diesen zwei Metallstiften ist dann auch noch in der Steckdose hängen geblieben. Es war grandios, der Strom musste abgestellt werden, die Steckdose musste aufgeschraubt werden.
1: Also bist du jetzt Elektrikerin auch
0: noch? Ich bin jetzt Elektrikerin, beziehungsweise ich habe es meinen Freund machen lassen, wenn ich ehrlich bin.
1: Na dann.
0: Was war dein High- und Lowlight der Woche?
1: Ich habe schon gesagt, ich entschuldige mich auch für ja, das Rumgemose, weil ich das eigentlich nicht will, so Wetterliese zu sein, die sich irgendwie über das Wetter beschwert.
0: Ach,
1: aber ich fand's wirklich anstrengend. Anfang der Woche, Mitte der Woche, ich bin hier auf dem Zahnfleisch angekommen, dachte mir, ich kriege einfach gar keinen Schlaf. Es ist einfach super warm, super laut, du musst bei offenem Fenster schlafen. Drum heute das Highlight der Woche, hey, Temperaturen, die verträglich sind, mit Sauerstoff angereicherte Luft. Ich kann wieder atmen.
0: Ja, es ist Freitag. Wir sind auf dem Weg in Richtung Wochenende. Ihr hört Radio Fantasy. Guten Morgen.

0: Ist der Happy Happy Freitag.
1: Morgen.
0: Hier auf Radio Fantasy. 19 Grad messen wir in Schwabmünchen. 18 sind's in Rehling. Bis zu 27 sind heute drin. Mix aus Sonne und Wolken ist am Start. Und am Wochenende Temperaturen über 30 Grad.
1: Übrigens nochmal zum Happy Baby und wer der Baby eigentlich ist. Ja. Carola hat geschrieben auf WhatsApp 08215050 5x7. Carola wohnt in Schwabmünchen und auch da wird das Wort Baby verwendet.
0: Echt, oder?
1: Finde
0: ja,
1: ich wichtig
0: sehr
1: und
0: gut.
1: Richtig. Kurzes Radio Fantasy Traffic Update. Augsburg, Nagahama Allee, Stadt auswärts, Höhe Schäfflerbachstraße wird geblitzt. Danke Jan fürs Melden. Und einer in Gessertshausen auf der Hauptstraße.

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0: gleiches Wochenende. Resi und Nick, hier ist die Radio Fantasy Morgen Show. Hi, guten Morgen.
1: Hey, das Bobinger Volksfest geht heute los. Das Friedberger Volksfest geht heute los. Lalalala. Und wir zwei sind ab morgen in Tracht unterwegs. Die Allgäuer Festwoche in Kempten startet. Wir mit der großen Radio Fantasy Bühne vor Ort. Im Dirndl und in der Lederhosen. Was müssen wir denn jetzt für Tracht anziehen, dass wir da wirklich top gekleidet sind? Werner Siedelmeier von Siedelmeiers Trachtenhof in Schwabeich.
2: Die Dirndl werden wieder schlichter, länger. Sie haben teilweise auch wieder einen Puffärmel. Farblich, ja, Erdtöne, braun, grün und was halt.

0: wirklich stark im Kommen ist, ist Gelb. Also wem Gelb steht, Gigant ist.
1: Ja, da bin ich raus. Mir steht kein Gelb. Ich bin viel zu blass dazu. Ich überlasse das einfach den Mädels, die so sonnengeküsste Haut haben.
2: Werner, jetzt brauche ich nochmal deinen Rat. Du als Trachtengott und Experte im Thema Schuhe. Ich habe keine Haferschuhe. Ich werde mir da jetzt auch keine mehr zulegen. Okay. Ich habe einfach die weißen Sneaker. Wie arg schimpfst du mich?
0: Jein, wir können es keinem verbieten. Wenn die Sneakers irgendwie farbig abgestimmt sind und nicht gerade weiße Socken drin hast und vielleicht ein bisschen beige oder was, schaut es mit Sicherheit besser aus.
2: Das ist ein sehr toleranter Ansatz, Werner. Ja. Das reicht mir schon.
1: Das ist unser Happy Baby Freitag hier auf Radio Fantasy. Wir freuen uns aufs Wochenende. 8.52 Uhr haben wir es.
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0: Kurz vor 9 haben wir es. Wir starten rein in den Radio Fantasy Hit Vormittag. Ich bin Luca. Hi, Markus ist auch mit dabei.
1: Jawohl.
0: Und das haben wir gleich für euch. Ganz neu in der Playlist Martin Garrix und Ed Sheeran mit ihrer Nummer Repeated. Gibt's um kurz nach 9 hier auf Radio Fantasy.
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0: 18 Grad haben wir es aktuell in Mindelheim, auch 18 sind es bei euch in Kempten. Markus, heute oder gerade eben ist es ja noch ein bisschen bewölkt, aber das Wochenende, das wird ja dann schon wieder ein bisschen schöner.
1: Mhm, es ist ja auch noch ein bisschen kühl, ne? Also teilweise schon ein bisschen fröstelnd. Na, aber es wird heute auf jeden Fall mit 27 Grad recht warm. Also der Nachmittag sieht schon deutlich besser aus als jetzt der Morgen oder auch Vormittag, wo es mal kurz nass werden könnte. Am Wochenende haben wir es dann wieder super sonnig bei bis zu 32 Grad. Und auch nicht vergessen, morgen ist ja das Augsburger Friedensfest. Fest heißt, die Läden in Augsburg sind geschlossen.
0: Und hier ist Radio Fantasy. Jetzt in 60 Sekunden alles, was an diesem Freitagvormittag wichtig ist, mit Markus.
1: Ganz genau, 9 Uhr haben wir's. Bei dem Horrorbrand am Abend auf einem Bauernhof im Landkreis Eichach-Friedberg sind wohl rund 1600 Schweine gestorben. Auch ein Getreidelager wurde zerstört. Gut 350 Kräfte waren im Einsatz, um das Feuer unter Kontrolle zu bekommen. Zur Abkühlung ins Meer springen, das ist auf Mallorca im Moment nur bedingt möglich. Vor der Küste hat nämlich eine Messboje eine Wassertemperatur von 33 Grad gemessen. Der höchste jemals rund um Spanien gemessene Wert, ja. Und schon wieder ist der Lotto-Jackpot von 6 aus 49 nicht geknackt worden. Damit bleibt

0: bleiben 50 Millionen Euro im Pott. Seit 38 Ziehungen hat also keiner den Glückstreffer gelandet. Eine so lange Jackpot-Phase hat es seit Start der Lotterie um 1955 noch niemals gegeben.
1: Vielleicht müsste man da noch mal zum Lottospielen anfangen, Markus.
0: Ja, ich weiß nicht so ganz genau, aber ich meine, reizvoll ist es natürlich, ne?
1: Voll, absolut.
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1: Um 9:02 bei uns immer die wichtigsten Verkehrsmeldungen zuerst. Wir schon auf die A7 Richtung Ulm. Zwischen dem Reinhardshof-Tunnel und Nesselwang, da gab es einen Unfall am Fahrbahnrand. Und A96 Richtung München zwischen der Raststätte Lechwiesen Süd und Landsberg Nord. Hier Achtung, ein Pannenauto. Ansonsten habe ich die neuesten Blitzer für euch. In Augsburg in der Hammerschmiede in der Neuburger Straße steht einwärts, erwischen sie euch. Nochmal in Augsburg Unterer Graben und in Markt Oberdorf an der Bahnhofstraße, Höhe vom Sportplatz, da steht einer. Alle Blitzer gibt's auf fantasy.de und wenn ihr noch was habt, Staus und Blitzer, macht's wie immer einfach kurz durchrufen oder eine WhatsApp schicken. Danke euch, gute Fahrt.
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1: Mit Meluka, hello, hello. Und es gibt einen neuen Trend auf Social Media. Tenmaxing heißt er. Auf Deutsch, sich einen Sonnenbrand holen. Ja, geil. Also Influencer machen wirklich aus allem irgendwelche Trends. Die werben praktisch dafür, keine Sonnencreme zu benutzen, weil man dann schneller braun wird. Ja, ach echt, mein Gott. Am Wochenende soll es wieder richtig heiß werden. Also Leute, cremt euch doch einfach ein.

0: Ey, wir werden berühmt. Ja, tatsächlich. Unser Memmingen wird zum neuen Hollywood. Wirklich, diese Story ist so verrückt, aber Marvel hat für einen Werbefilm zum neuen Avengers-Film einfach das Rathaus von Memmingen genommen und es in die Domstadt, also das Zuhause vom Bösewicht Dr. Doom von den Avengers verwandelt. Das ist wirklich für mich die Nachricht des Tages. Und jetzt kommt der Bürgermeister von Memmingen, der hat sich da natürlich nicht lumpen lassen, Jan Rothenbacher. Der hat dazu einfach auf der Insta-Seite der Stadt jetzt ein Video gemacht, in dem er Marvel eingeladen hat, die Avengers-Premiere doch in Memmingen einfach zu veranstalten.
1: Welcome to Doomstadt.
2: No, not Doomstadt. Memmingen. I'm Jan Rothenbacher, Lord Mayor of Memmingen in Bavaria, Germany. We just realized your vision of

0: Umstadt looks surprisingly familiar to us. We would like to reach out with an invitation for you. Dear Marvel, wouldn't it be great for our town hall to host your Bavarian premiere of the upcoming Avengers Doomsday?
1: Wie cool ist das denn, oder? Marvel hat bis jetzt leider noch nicht geantwortet. Aber ey, schaut euch einfach das Video auf Insta von der Seite von der Stadt Memmingen an. Kommentiert, liked, schickt es weiter, damit es komplett viral geht. Und vielleicht ist die Premiere vom neuen Avengers-Film, der im Dezember rauskommt, ja dann einfach bei uns in Memmingen.
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1: Und vor allem immer die meisten Hits hier beim Radio Fantasy Hit Vormittag. Kygo, Khaled und Griffin habe ich jetzt für euch. Khaled könnt ihr übrigens dieses Jahr noch live sehen. Der kommt im Oktober nach Berlin. Und hier sind sie für euch mit ihrer Nummer Save My Love.
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7: Hey, hey, 9:30 haben wir's.
19: Das ist die neue Nummer von Calvin Harris und Jazzy. Habe ich gleich für euch hier beim Radio Fantasy Hit Vormittag. In circa 2 Minuten.
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19: 18 Grad haben wir es aktuell in Mindelheim. Auch 18 sind es bei euch in Kempten. Aber wir genießen gerade im Moment noch das kühlere Wetter. Heute wird es tatsächlich auch wieder ein Stück wärmer, bis zu 27 Grad.

0: drin. Ein Sonne-Wolken-Mix, also die Wolken, die bleiben uns noch bis ja, morgen, denn das Wochenende wird schon wieder richtig schön. Maxi-Wert bis über 30 Grad und jeden Tag strahlender Sonnenschein.
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0: Bei uns immer die wichtigsten Verkehrsmeldungen um kurz nach 9:30. Wir schauen auf die A7 Richtung Ulm zwischen dem Reinhardshof-Tunnel und Nesselwangen. Da gab es einen Unfall. A96 Richtung München zwischen der Raststätte Lechwiesen Süd und Landsberg Nord. Hier steht, Achtung, ein Pannenauto am Fahrbahnrand. Ansonsten die neuesten Blitzer für euch. In Augsburg, Unterer Graben, Verbindungsstraße Meitingen Richtung Langweid, Höhe Herbertshofen, da steht einer. In Landsberg am Lech, in der Emmy-Noether-Straße, Höhe vom Sportpark. Und nochmal einer in Augsburg, in Haunstetten, in der Rumplerstraße stadteinwärts. Danke, Michael, fürs Melden. Und wenn ihr noch was habt, aus dem Blitzer, dann macht's wie Michael. Einfach kurz durchrufen oder eine WhatsApp schicken. Danke euch. Gute Fahrt.
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0: Selena Gomez hier für euch. Das ist der Radio Fantasy Hit Vormittag.
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0: Und er kommt heute von der Boygroup BTS. Die haben dieses Jahr ihr großes Comeback gefeiert, sind gerade auf Welttournee, haben bei der Halbzeitshow der WM performt. Fehlt ja jetzt eigentlich nur noch die Grammy-Nominierung. BTS sagt aber selber, nee, wollen sie nicht. Und das, obwohl sie seit diesem Jahr eine neue Kategorie haben bei den Grammys. Best Asian Pop Music Performance, die ja wirklich einfach perfekt für sie wäre. Aber genau das kommt bei den Jungs gar nicht gut an. Auf Insta gab es von BTS jetzt ein Statement, wo sie meinten, wir hoffen, dass unsere Musik für das gehört und geliebt werden kann, was sie ist, statt nach Region oder Sprache getrennt zu werden. Und wir tun das auf jeden Fall. Die Radio Fantasy Community feiert BTS gerade komplett. Deswegen gibt es sie heute zum Abschluss für diese Woche, für euren Freitag, als Powerhit fürs Büro. Immer die besten neuen Hits, BTS mit Swim jetzt für euch.

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Loy für euch beim Radio Fantasy Hit Vormittag. Und wir machen auch direkt weiter jetzt mit Robin Schulz für euch in der Playlist. Hier hört ihr ihn bei uns auf Radio Fantasy. Und heute Abend ist er dann tatsächlich in Wolfsburg. Das heißt, ja, falls ihr noch einen kleinen Wochenendtrip machen wollt, dann einfach nach der Arbeit losfahren und seid ihr später da, könnt ihr euch noch einen kleinen Auftritt von ihm reinziehen. Und hier ist er für euch auf Radio Fantasy mit seiner Nummer Smash My Heart. Immer die besten neuen Hits.

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17: Ja, so könnten die Temperaturen für mich im Moment bleiben. 19 Grad haben wir es in Memmingen, 19 sind es auch bei euch in Kufbeuren.
20: Aber keine Sorge an alle, die hier dieses Wochenende wieder an See wollen, Markus. Das Wetter, das wird ja wieder richtig heiß.
21: Ja, also da ist mal wirklich keine Sorge am Start. Auch wenn es im Moment gar nicht so aussieht, als wird es jetzt heute mal nochmal so richtig brillant werden. Es wird mal Regen nochmal möglich, aber ansonsten haben wir es dann echt sonnig. Heute bei Maxi-Werten um 27 Grad und am Wochenende ist es wieder großartig. Da haben wir nämlich die 32 am Start.
17: 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Jetzt in 60 Sekunden alles, was an diesem Freitagvormittag wichtig ist mit Markus.
21: Um 10 Uhr. Bei dem Horrorbrand am Abend auf einem Bauernhof im Landkreis Eichach-Friedberg sind wohl rund 1600 Schweine gestorben. Ein Getreidelager wurde ebenfalls zerstört. Gut 350 Kräfte waren im Einsatz, um das Feuer unter Kontrolle zu bekommen. Stallluft hat einen direkten Effekt auf unsere Gesundheit. Das zeigt jetzt eine Studie der LMU in München. Kinder also, die in einer bäuerlichen Umgebung aufgewachsen sind, bekommen im Laufe ihres Lebens weniger Allergien, Heuschnupfen und auch Asthma als Stadtkinder. Und Glückwunsch an den Zoo Augsburg, denn der ist mit der nationalen Auszeichnung Bildung für nachhaltige Entwicklung geehrt worden. Diese Auszeichnung würdigt das Engagement des Zoos in der Bildungsarbeit zur Artenvielfalt und Klimaschutz.
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1: Um 9:02 bei uns immer die wichtigsten Verkehrsmeldungen zuerst. Wir schauen auf die A7 Richtung Ulm zwischen dem Reinhardshof-Tunnel und Nesselwang. Da Achtung, da gab es einen Unfall. Ansonsten läuft die neuesten Blitzer, habe ich für euch. In Königsbrunn in der Mehringer Straße in der Höhe vom Kreisverkehr. Kaufbeuren in der Apfeltranger Straße stadteinwärts. Und nochmal in Augsburg in der Hammerschmiede in der Neuburger Straße stadteinwärts. Da erwischen sie euch. Alle Blitzer gibt es auf fantasy.de. Und wenn ihr noch was habt, Staus und Blitzer, wie immer einfach kurz durchrufen oder eine WhatsApp schicken. Danke euch. Gute Fahrt.
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1: Mit mir, Luca. Hello, hello. Ja, wir haben Wochenende. Was geht denn bei euch so? Also ihr findet mich ja morgen am Ilsesee in Königsbrunn, da ist eine White Party, da bin ich am Start, könnt ihr auch vorbeikommen. Oder wenn ihr generell noch gar nicht wisst, was ihr am Wochenende so machen wollt, dann checken wir das Ganze gleich mal um 10:18.
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0: Bei Max, Spot a Fake. Das ist der Radio Fantasy Hit Vormittag. Gleich Fastboy Beautiful Life für euch. Jetzt checken wir aber erstmal, was dieses Wochenende so geht.
1: 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Servus, hier ist Dani. Was geht am Wochenende? Leute, das ist der Pflichttermin für dieses Wochenende. Es geht wieder los. Die Allgäuer Festwoche in Kempten. Das bedeutet, wir dürfen wieder ganz, ganz viele Vierspurige trinken und wir feiern gemeinsam 75 Jahre Jubiläum. Aber es reicht noch nicht, denn wir sind auch vor Ort. Resi und Nick, die Radio Fantasy Morgenshow, haben eine eigene Bühne am Start. Ihr dürft vorbeikommen, mit uns am Glücksrad drehen und natürlich ganz viel Vierspurige trinken. Leute, das Wetter wird dieses Wochenende richtig gut. Heißt, unbedingt ausnutzen, macht eine Radeltour direkt am Lech oder geht einfach in die Berge und holt euch da ein Eis und entspannt in der Sonne. Oder ihr macht jetzt einfach mal einen Haken bei genau dieser Sache von eurer Summer-Bucketliste. Rafting oder Kajak? Seid ehrlich, wer hat das jetzt schon mal wirklich gemacht? Beides easy möglich natürlich, auch dieses Wochenende. Sind noch freie Termine, zum Beispiel in Bleichach. Da könnt ihr ganz entspannt die Ille runterfahren oder halt auch die pure Action mit euren Freunden genießen. 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

0: Straße, die jetzt auf dem Weg Richtung Wochenende.
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0: Und immer die meisten Hits hier beim Radio Fantasy Hit Vormittag. Das gibt's alles noch vor 10:30. Nico Santos mit dabei. Und jetzt für euch in der Playlist ganz neu Jennifer Lopez und David Guetta mit ihrer Nummer Save Me Tonight.
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15: Hey, hey, 10:30 haben wir es. Und die Nummer haben wir auch ganz neu in der Playlist. Felix Yen und Omar Rootback mit Siren. Kurz gleich um, kurz nach 9:30 hier auf Radio Fantasy. Immer die besten neuen Hits.
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15: Ja, so könnten die Temperaturen für mich im Moment bleiben. 19 Grad haben wir es in Memmingen, 19 sind es auch bei euch in Kaufbeuren. Es wird aber heute auch leider wieder ein bisschen wärmer, bis zu 27 Grad sind heute wieder drin. Es bleibt zum Glück noch ein bisschen bewölkter, aber das Wochenende ist dann auch wieder richtig schön. Maxi-Wetter um die 30 Grad und morgen und am Sonntag strahlender Sonnenschein.
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15: Um kurz nach 10:30 bei uns immer die wichtigsten Verkehrsmeldungen zuerst. Wir schon auf die A7 Richtung Ulm zwischen dem Reinhardshoftunnel und Nesselwang. Hier gibt es immer noch den Unfall. A8 Richtung Stuttgart zwischen Dachau-Fürstenfeldbruck und Sulzimos. Hier Achtung, liegen Gegenstände auf der Fahrbahn und die rechte Spur ist hier blockiert. Nochmal A8 Richtung Stuttgart zwischen München-Obermenzing und dem Kreuz München-West. Hier liegen mehrere Taschen auf der Straße. Und A96 Richtung Lindau zwischen Landsberg-Nord und Landsberg.

0: West hier eine Satellitenschüssel von einem Wohnmobil auf der Straße. Also aufpassen, die rechte Spur ist hier blockiert. Ansonsten habe ich die neuesten Blitzer für euch. In Kaufbeuren in der Apfeltranger Straße stadteinwärts, Königsbrunn, Mehringer Straße, Höhe vom Kreisverkehr und in Augsburg in der Hammerschmiede in der Neuburger Straße erwischen sie euch. Und wenn ihr noch was habt, Staus und Blitzer, macht's wie immer einfach kurz durchrufen oder eine WhatsApp schicken. Danke euch, gute Fahrt.
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0: Jetzt aber erstmal, Kollege Alex für euch.
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2: Manchmal ist man einfach ein Depp, das muss man doch sagen. Und dann ist das Beste, du sagst zur KI, bitte erklär's mir wie für ein Kind. Immer dann, wenn du so ein Thema nicht checkst, dann wird die KI plötzlich sehr bildhaft, einfach und verständlich. Keine komischen Fremdwörter, nein, sie spricht mit dir, als wärst du ein 10-Jähriger, und ich verspreche,

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Rein geht's ins Wochenende mit Michael Schulte und im Radio Fantasy Hit Vormittag. Und jetzt für euch in der Playlist Kylie Minogue, Someone For Me, immer die besten neuen Hits.

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16: 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Vormittag, 11 Uhr haben wir es.
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16: Mittlerweile haben wir es 21 Grad in Memmingen, 20 sind es bei euch in Kempten. Ja, und auch die Wolken, die verziehen sich so langsam. Und Markus, es wird ja heute auch noch wärmer.
18: Ja, mit 27 Grad sind wir dabei. Ich glaube, das ist so ein schönes, durchschnittliches Sommerwetter für Deutschland. Damit können wir auch umgehen. Ansonsten haben wir es am Wochenende dann schon wieder deutlich sonniger. 32 Grad erreichen wir da auch in der Spitze. Und auch nicht zu vergessen, morgen ist ja das Augsburger Friedensfest. Ja, einkaufen in Augsburg geht nicht, aber dafür im Umland.
16: 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Jetzt sind 60 Sekunden. Alles, was an diesem Freitagvormittag wichtig ist, mit Markus.
18: So ist das um 11 Uhr. Die Trockenheit der vergangenen Wochen macht sich langsam auch im Supermarkt bemerkbar. Gemüse ist nämlich wegen der knappen Versorgungslage in vielen Fällen teurer geworden. Besonders betroffen sind Gurken, Paprika, Salat und Kohl. Bei dem Horrorbrand am Abend auf einem Bauernhof im Landkreis Eichach-Friedberg sind wohl rund 1600 Schweine gestorben. Auch ein Getreidelager wurde zerstört. Gut 350 Kräfte waren im Einsatz, um das Feuer unter Kontrolle zu bekommen. Und schon wieder ist der Lotto-Checkpot von 6 aus 49 nicht geknackt worden. Damit bleiben 50 Millionen Euro im Pott. Seit 38 Ziehungen hat keiner den Glückstreffer gelandet. Eine so lange Checkpot-Phase hat es jetzt seit Start der Lotterie um 1955 noch nie gegeben.
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16: Um 2 Minuten nach 11 bei uns immer die wichtigsten Verkehrsmeldungen.

0: Meldungen. Zuerst die gute Nachricht von den Straßen, da läuft alles, da kommt er gut durch. Die neuesten Blitzer habe ich dafür für euch. Und zwar Verbindungsstraße Memmingen Richtung Eichstättenhöhe, Volkratshofen steht einer. In Königsbrunn in der Mehringer Straße, Augsburg Unterer Graben, Bad Wörishofen Hochstraße und in Oberschöneck in der Alois-Ehrmann-Straße, da erwischen sie euch. Und wenn ihr noch was habt, da sind Blitzer, einfach kurz durchrufen oder eine WhatsApp schicken. Danke euch. Gute Fahrt.
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0: Mit mir Luca, Hi und Alex Warren jetzt für euch auf den letzten Metern Richtung Wochenende. 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

0: Sophie and the Giants und Purple Disco Machine für euren Freitagvormittag. Das ist der Radio Fantasy Hit Vormittag. Ja, und normalerweise hört ihr unsere Stimmen ja immer nur durchs Radio hier gerade. 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
3: 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Das kippst du alles zusammen, so immer im gleichen Verhältnis. Und das hört sich vielleicht jetzt erstmal krass alkoholisch an, aber im Endeffekt ist es von den Umdrehungen so wie eine Weinschorle. Genau, trinken wir dann ab morgen auf der Allgäuer Festwoche in Kempten.
1: Jeden

Das sind immer die meisten Hits hier beim Radio Fantasy Hit Vormittag für euren Freitagvormittag. Und wir machen noch direkt weiter mit dem Mann, der gerade im Netz komplett dafür gefeiert wird, weil er in Mexiko auf seinem Konzert auf der Bühne ausgerutscht ist und dann einfach im Liegen weitergesungen hat. Harry Styles jetzt für euch in der Playlist American Girls. Immer die besten neuen Hits.

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25: Hello, hello, Luca hier, 11:30 und wir's.
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25: Mittlerweile haben wir es 21 Grad in Memmingen, 20 sind es bei euch in Kempten. Bis zu 27 Grad sind heute noch drin. Jetzt mittlerweile ist die Sonne schon wieder ein bisschen rausgekommen. Ansonsten heute bei einem Sonne-Wolken-Mix. Und das Wochenende, das wird aber wieder richtig schön. Strahlender Sonnenschein bei Maxi-Werten um die 30 Grad.
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25: Um kurz nach 11:30 bei uns immer die wichtigsten Verkehrsmeldungen zuerst. Wir schauen auf die A96 Richtung Lindau in Höhe Aitrach. Achtung, hier liegt ein Metallteil auf der Fahrbahn. Und A99 Richtung München. Hier wurde beim Aalacher Tunnel schon wieder die Höhenkontrolle ausgelöst. Deswegen ist die Straße hier gerade komplett gesperrt. Ansonsten habe ich die neuesten Blitzer für euch. Den hat die Antonia gerade reingemeldet. So heißt es. Verbindungsstraße zwischen Welden und Adelsried, da erwischen sie euch. Danke dir fürs Melden. Bad Wirrishofen in der Hochstraße und in Königsbrunn in der Mehringer Straße in der Höhe vom Kreisverkehr steht einer. Und wenn ihr noch was habt, Staus und Blitzer, einfach kurz durchrufen oder mir eine WhatsApp schicken. Danke euch. Gute Fahrt.
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0: Avamax für euch beim Radio Fantasy Hit Vormittag. Gleich noch Kygo Khaled Griffin für euch mit Save My Love. Jetzt checken wir aber erstmal, was beim Radio Fantasy Freakman so geht. Der war wieder draußen im Fantasyland auf den Straßen unterwegs.
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2: mit einer freundlichen Frage. Und zwar, ein neuer Trend geht um unter Bergsteigern, da haben alle fette Eispickel.
3: Hab auch einen Pickel.
2: Was sagst du dazu, dass sie alle Eispickel haben?
3: Gesünder ernähren, vielleicht mehr Wasser trinken, 2 bis 3 Liter am Tag.
4: Süßigkeiten essen.
2: Ja, die laufen ganz stolz mit ihren Eispickel rum durch die Gegend.
5: Mach ich auch manchmal, wenn ich keine Lust habe, die abzudecken.
2: Ja, die sagen, Eispickel gehört einfach dazu zum Bergsteigen.
4: Oh. Zum Hautarzt.
2: Damit zurück ins Fantasy-Sendestudio.
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Das ist die letzten Minuten Richtung Mittagspause hier beim Radio Fantasy Hit Vormittag. Und jetzt wurde er gekürt, der Sommerhit 2026. Und es ist ein Song, bei dem wir uns am Anfang gar nicht so sicher waren. Ist er was oder ist er nichts? Unser WM-Song 2026. Shakira und Burna Boy mit Die Die ist unser Sommerhit 2026. Seit 5 Wochen ist er auf Platz 1 der deutschen Charts und wurde in Deutschland tatsächlich über 60 Millionen Mal gestreamt. Ja, das ist schon eine Nummer. Und hier ist er für euch, für euren Freitagvormittag. Shakira, Burna Boy, Die Die.

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7: Es hat am Vormittag ein bisschen gedauert, jetzt ist die Sonne da. 21 Grad am Augsburger Hauptbahnhof, 22 in Mehring. Und auch am Wochenende haben wir sehr viel Sonne bei über 30 Grad. Und jetzt Radio Fantasy, alles was für eure Mittagspause am Freitag wichtig ist, mit Joa.
8: Um 12 Uhr, hallo. Furchtbares Tierleid gestern Abend östlich von Mehring im Landkreis Eicher-Friedberg. Zwischen Ried und dem Ortsteil Hörmannsberg ist ein Schweinestall komplett in Flammen aufgegangen. Die Rede ist von bis zu 1600 toten Tieren. Das Feuer griff auch auf zwei Nebengebäude über. Der Sachschaden soll im Millionenbereich liegen. Die Brandfahnder der Kripo ermitteln, sie gehen aktuell von einem technischen Defekt aus. Die Feuerwehr war mit etwa 300 Mann im Einsatz, unterstützt von benachbarten Landwirten.
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8: Wirtschaftsmesse, Kulturtage und Heimatfest mit Festzelten, Musik und Rahmenprogramm. Kempten steht vor seiner 75. Allgäuer Festwoche. Morgen geht sie wieder los. Die Stadtverwaltung weist darauf hin, dass es in der Innenstadt zu großen Verkehrsbehinderungen und Straßensperrungen kommen wird. Parken ist vielerorts untersagt, es wird kostenpflichtig abgeschleppt. Und diese Süßen gehen gerade viral. Im Parlament des brasilianischen Bundesstaates Mato Grosso sind mehrere Capybaras durch die Eingangstür spaziert. Das sind Wasserschweine. Das Gebäude liegt neben einem Park und laut einer Mitarbeiterin schauen sie öfter mal vorbei. Sie sagt, wir haben uns daran gewöhnt. Ein User kommentiert scherzhaft, die haben ein wichtiges Meeting mit dem Chef. Über Tierschutz muss man doch mal reden.
7: Ja, die wollten auch mal Hallo sagen.
8: Ja, sehr schön. So, und der FC Augsburg ist morgen auf dem Rückweg in die Heimat. Nach einer Woche Trainingslager in Österreich steht im Rahmen des Familientags in der heimischen WWK Arena das vierte Bundesliga-Vorbereitungstestspiel an. Um 15.30 Uhr ist Ampfiff. Gegner ist der italienische Erstligist, die US Sassuolo Calcio, was so viel heißt wie Fußball-Sportverein aus Sassuolo in der Emilia-Romagna.
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7: Bei uns immer die wichtigsten Verkehrsmeldungen zuerst. Wir schauen auf die A96 Richtung Lindau. In Höhe Eitrach liegt ein Metallteil auf der Fahrbahn. Und die neuesten Blitzer einmal Augsburg-Hammerschmiede auf der Neuburger Straße und dann Bad Wörishofen auf der Hochstraße. Wenn ihr noch was entdeckt habt, dann gerne anrufen oder schickt eine WhatsApp vorbei.
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7: Heute am Freitag mit mir Toni und heute bzw. gleich großes Finale bei mir in der Show. Vier Kandidaten hatte ich schon, jeweils 3 Punkte und es kann wirklich zu einem Stechen kommen. Ich glaube, sowas hat es im Radio noch nie gegeben. Es sei denn, jemand von euch schafft jetzt noch vielleicht bitte die 4 Punkte und schnappt sich den ganz neuen Wasserspender für sich und für seine Firma. Anmelden könnt ihr euch jetzt noch auf fantasy.de und um 10 nach 12 nach 3 Hits am Stück dann vielleicht die letzte Spielrunde.
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0: Felix Jehn mit Past Life. Hier ist die Radio Fantasy Siesta, immer mit der meisten Musik für eure Mittagspause am Freitag. Lasst es euch bei diesem wunderschönen Wetter natürlich richtig gut schmecken. Und jetzt sind wir wieder an dem Punkt angekommen. Hoffentlich haben wir einen Gewinner. Ich hoff's.
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0: Die ganze Woche zocken wir gemeinsam eine Runde und zwar schenke ich euch und eurer Firma einen ganz neuen Wasserspender. Eine kostenlose Abkühlung bei der ganzen Hitze am Arbeitsplatz. Und ihr müsst euch nur der Radio Fantasy Wasser Challenge stellen. Wir spielen 30 Sekunden lang mehr oder weniger. Und jetzt hoffentlich vielleicht meine letzte Kandidatin, ansonsten ein großes Stechen. Anna aus Königsbrunn, für welche Firma willst du denn spielen?
2: Für meine Arbeit, das ist das Frère Roger Kinderzentrum in Augsburg. Das ist eine Jugendhilfeeinrichtung und würden wir uns auf unserer Gruppe sehr über so einen Spender freuen.
0: Wir hatten schon insgesamt 4 Kandidaten mit jeweils 3 Punkte.
2: Okay.
0: Wenn du es jetzt schaffst, 4 Punkte zu machen, dann gehört dir der Wasserspender. Bitte nicht 3 Punkte, weil sonst haben wir ein Stechen mit 5 Leuten. Bist du bereit?
2: Ich bin bereit, ja.
0: Unser Gehirn besteht zu 10% aus Wasser, mehr oder weniger.
2: Mehr.
0: Richtig, ca. 73%. Die Erde ist zu 20% mit Wasser bedeckt. Mehr oder weniger? Richtig, ca. 71%. Eine Gurke besteht zu 30% aus Wasser. Mehr oder weniger?
2: Mehr.
0: Mehr, etwa 95-96%. Eine Wassermelone besteht zu 40% aus Wasser. Mehr oder weniger?
2: Mehr.
0: Die Zeit ist rum. Jetzt kommt's drauf an. Ist es die richtige Antwort, dann hast du gewonnen. Wenn nicht, dann geht's ein sehr großes Stechen. Was sagt dir dein Gefühl?
2: Mein Gefühl sagt mir, dass ich gewonnen habe.
0: Ist die richtige Antwort. Herzlichen Glückwunsch!
2: Vielen, vielen lieben Dank. Ach, schön. Das
0: 4 Punkte.
2: Mich.
0: Ey, du hast es geschafft. Gott sei Dank zum Schluss der Woche.
2: Ja, sehr schön. Geil. Mega.
0: Dann kannst du die frohe Botschaft jetzt überbringen, dass es für euch bald einen Wasserspender geben wird.
2: Ja, mega. Da werden sich alle richtig, richtig freuen. Geil. Vielen, vielen lieben Dank.
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13: Sonnige 21 Grad in Kempten und 19 Grad messen wir noch in Nesselwang. Heute Nachmittag auch weiterhin Sonne satt und auch am Wochenende sehr viel Sonne bei über 30 Grad. Also genießt es.
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13: Bei uns immer die wichtigsten Verkehrsmeldungen. Zuerst die gute Nachricht, es läuft und die neuesten Blitzer. Einmal Augsburg-Hammerschmiede auf der Neuburger Straße und dann einmal noch in Königsbrunn auf der Mehringer Straße, Höhe Kreisverkehr.
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0: The Weeknd, Blinding Lights, immer die besten neuen Hits, immer die meiste Musik für eure Mittagspause am Freitag. Gibt's nur in der Radio Fantasy Siesta. Lasst es euch richtig schön schmecken und dann ab ins Wochenende.
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0: Ui.
1: Eine neue Tulpenart.
0: Ich gehe da immer joggen. Ich habe noch nie eine Tulpe entdeckt. Ich sag, das ist ein Fake.
1: Bist du dir sicher?
0: Ja.
1: Hast du sie wirklich noch nie gesehen?
0: Noch nie, in meinem ganzen Leben nicht.
1: Es ist Fake, ja.
0: Ja!
1: Habe ich mir ausgedacht. Aber ich muss sagen, ich war sehr kreativ.
0: Absolut. Also du hast mich mit dem lateinischen Begriff ein bisschen in die Irre geführt.
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Katy Perry hier in der Radio Fantasy Siesta. Immer die besten neuen Hits, immer die meiste Musik für eure Mittagspause am Freitag. Und jeden Freitag hören wir ja gemeinsam in ganz neue Musik rein, die in der Nacht rausgekommen ist. Und Fastboy, die haben was Neues, habe ich sofort in die Playlist gepackt. Music Sounds, und er macht für den Sommer, also macht schon sehr viel Spaß. Haben sie auch extra dafür geschrieben. Macht euch sehr viel Spaß. Let's go!

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4: Genau, 13 Uhr haben wir.
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4: Mittlerweile sonnige 22 Grad am Augsburger Hauptbahnhof, 23 in Mehring und auch am Wochenende sehr viel Sonne bei über 30 Grad. 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
7: Um 13 Uhr, hallo. Wieder ein verheerendes Feuer, wieder der Landkreis Eichach-Friedberg, wieder ein Schweinestall, wieder reichte der technische Schutz nicht aus. Vor etwa einem Jahr verendeten um die 900 Tiere, vergangene Nacht bis zu 1600. Der Brand zerstörte eine komplette Anlage östlich vom Ehring zwischen Hörmannsberg und Ried. Der Schaden geht in die Millionen. Die Ursache ist noch nicht abschließend geklärt. Momentan geht die Polizei von einem technischen Fehler aus. Die Feuerwehr fuhr einen Großeinsatz mit Hilfe von Landwirten aus der Nachbarschaft.
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7: Mit einem humorvollen Video will die Stadt Memmingen die Premiere des neuen Avengers-Films nach Bayerisch-Schwaben holen. Hintergrund ist, dass das Produktionsunternehmen Marvel für einen Werbefilm ein Bild des Memminger Rathauses samt Marktplatz genutzt hatte. Das Ganze geschieht mit einem Augenzwinkern. Oberbürgermeister Jan Rothenbacher kann sich nicht vorstellen, dass es wirklich klappt. Das Mittelmeer heizt sich immer mehr auf. An einer Messboje vor Mallorca wurde eine neue Rekordtemperatur von mehr als 33 Grad registriert. Aus Palma, Katrin Müller.
8: Im westlichen Mittelmeer liegen die derzeitigen Wassertemperaturen wohl 4 Grad über dem langjährigen Durchschnitt. Hauptgrund für die Entwicklung ist laut Forschern der menschengemachte Klimawandel. Die immer höheren Wassertemperaturen gefährden empfindliche Ökosysteme und können heftige Stürme mit sintflutartigen Regenfällen im Herbst auslösen.
7: Und das geht gerade viral. Während Europa unter der Hitze leidet, sieht es in Teilen Neuseelands aus wie in einem Wintermärchen. In Christchurch hat es bis an den Strand geschneit. Die Bilder werden millionenfach geteilt. In vielen Orten gab es seit rund 2 Jahren keinen nennenswerten Schneefall mehr. Deshalb kam der Wintereinbruch jetzt unerwartet. Straßen waren plötzlich weiß, Schulen mussten teilweise schließen und es gab Glatteiswarnungen.
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4: Bei uns immer die wichtigsten Verkehrsmeldungen. Zuerst die gute Nachricht, es läuft. Und die neuesten Blitzer, einmal Augsburg-Hammerschmiede auf der Neuburger Straße. Und dann haben wir einmal noch in Bad Wörishofen. Hochstraße hat sich auch noch ein Schlawiner versteckt. Wenn ihr noch was entdeckt habt, gerne anrufen oder schickt eine WhatsApp vorbei.
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4: Heute am Freitag mit mir Toni und jetzt habe ich für euch BTS in der Playlist mit Swim. Und wie weit würdet ihr denn für BTS gehen? Weil meine Cousine zum Beispiel, die hatte Tickets für beide Konzerte in München und dachte sich noch obendrauf, die waren ja eh schon teuer, lass mal nach Paris gehen und zum dritten Mal aufs Konzert gehen. Und es war dann noch teurer, wegen des Flugs auch. Kostet ja nicht so viel, ne? Also würdet ihr das machen für BTS?
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7: Genau, 21:30 haben wir.
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7: Sonnige 23 Grad aktuell in Schongau und 23 auch in Marktoberdorf. Für euren Start ins Wochenende weiterhin Sonne satt, genauso wie auch am Samstag und Sonntag. Über 30 Grad bedeutet perfektes Wetter für die Allgäuer Festwoche. 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
7: Bei uns immer die wichtigsten Verkehrsmeldungen zuerst. Wir schauen auf die A8 Richtung Stuttgart zwischen Sulzemoos und Odelzhausen. Hat es einen Unfall gegeben, deswegen ist die linke Spur blockiert. Und die neuesten Blitzer einmal in Neuses, Oskar von Miller Straße und Augsburg Hammerschmiede auf der Neuburger Straße.
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What's up? Servus, hier ist Dani. Was geht am Wochenende? Leute, das ist der Pflichttermin für dieses Wochenende. Es geht wieder los. Die Allgäuer-Festwoche in Kempten. Das bedeutet, wir dürfen wieder ganz, ganz viele Vierspurige trinken und wir feiern gemeinsam 75 Jahre Jubiläum. Aber es reicht noch nicht, denn wir sind auch vor Ort. Resi und Nick, die Radio Fantasy Morgenshow, haben eine eigene Bühne am Start. Ihr dürft vorbeikommen, mit uns am Glücksrad drehen und natürlich ganz viel Vierspurige trinken. Leute, das Wetter wird dieses Wochenende richtig gut. Heißt unbedingt aus.

nutzen, macht eine Radeltour direkt am Lech oder geht einfach in die Berge und holt euch da ein Eis und entspannt in der Sonne. Oder ihr macht jetzt einfach mal einen Haken bei genau dieser Sache von eurer Summer-Bucket-Liste. Rafting oder Kajak? Seid ehrlich, wer hat das jetzt schon mal wirklich gemacht? Beides easy möglich natürlich, auch dieses Wochenende sind noch freie Termine, zum Beispiel in Bleichach. Da könnt ihr ganz entspannt die Iller runterfahren oder halt auch die pure Action mit euren Freunden genießen.

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1: Jetzt am Wochenende haben wir sehr viel Sonne am Start bei über 30 Grad. Deswegen kommt's gerne vorbei in Kempten. 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
17: Mittlerweile sonnige 24 Grad am Augsburger Hauptbahnhof, 24 auch in Mehring. Und am Wochenende sehr viel Sonne, kein Regen in Sicht, bei über 30 Grad.

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1: Um 14 Uhr, hallo. Feuer, Großalarm gestern Abend im Landkreis Eicher-Friedberg zwischen Hörmannsberg und Ried, östlich von Mehring. Ein Schweinestall brennt. Am Ende ist die Katastrophe komplett. Bis zu 1600 Tiere sterben. Zwei Nebengebäude gehen auch in Flammen auf. Gesamtschaden im niedrigen siebenstelligen Bereich. Die Rauchsäule war weithin zu sehen. Nachbarn sollten Fenster und Türen geschlossen halten. Die Brandursache ist wahrscheinlich auf einen technischen Fehler zurückzuführen. Erst vor rund einem Jahr war nur 15 Kilometer weiter nördlich ein Schweinestall niedergebrannt. Da kamen 900 Tiere ums Leben.
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1: Wirtschaftsmesse, Kulturtage und Heimatfest mit Festzelten, Musik und Rahmenprogramm. Kempten steht vor seiner 75. Allgäuer Festwoche. Morgen geht sie wieder los. Die Stadtverwaltung weist darauf hin, dass es in der Innenstadt zu großen Verkehrsbehinderungen und Straßensperrungen kommen wird. Parken ist vielerorts untersagt. Es wird kostenpflichtig abgeschleppt.
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1: Glückwunsch dem Zoo Augsburg. Er wurde mit der nationalen Auszeichnung Bildung für nachhaltige Entwicklung geehrt. Die Auszeichnung würdigt das Engagement des Zoos in der Bildungsarbeit zu Artenvielfalt und Klimaschutz. Der Augsburger Zoo wird deshalb auch als grünes Klassenzimmer bezeichnet und gilt bundesweit als Vorbild. Und der geht gerade viral. Ein Aprilscherz wird Realität. Bei Lidl könnt ihr noch bis morgen das Döner-Croissant Do-It-Yourself-Set kaufen, solange der Vorrat reicht. Ein Influencer auf TikTok ist schuld. Er hatte die Aktion mit 1,6 Millionen Followern unterstützt und wurde sogar zum Head of Croissant bei Lidl ernannt. So setzt der Discounter auf Social Media statt auf klassische Werbung.
0: Oh,
1: so
0: geht's. Gottes Willen, Gott. Bis morgen, hast du gesagt.
1: Ja, bis morgen. Du wärst doch auch gerne Head of Schokosemmel.
0: Schokosemmel, Head of Zwiebelrostbraten vielleicht, das wäre besser.
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0: Bei uns immer die wichtigsten Verkehrsmeldungen zuerst. Wir schauen auf die A8 Richtung Stuttgart zwischen Sulzimoos und Odelshausen. Hat es einen Unfall gegeben und die neuesten Blitzer, einmal Augsburg-Kriegshaber, Dayton-Ring, stadtauswärts. Und dann haben wir noch einmal in Neusessen Blitzer, Oskar von Millerstraße.
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0: Heute am Freitag mit mir Toni und jetzt zum Start ins Wochenende für euch in der Playlist Spannende Musik. Kommt richtig gut bei euch an aktuell. Topic und Baggy G mit Sorry Papi. Bei so einem wunderschönen Wetter, spanische Musik geht immer.
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0: Immer die besten neuen Hits, immer die meiste Musik für euren Start in den Freitagnachmittag. Für euren Start ins Wochenende gibt's nur in der Radio Fantasy Siesta. Und es gibt von mir ein kleines Verkehrsupdate, und zwar einmal A8 Richtung Stuttgart zwischen Sulzimoos und Odelzhausen ist die Unfallstelle geräumt, also ihr könnt wieder richtig Vollgas geben.
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2: Freakman mit einer freundlichen Frage. Und zwar, ein neuer Trend geht um unter Bergsteigern, da haben alle fette Eispickel.
3: Hab auch einen Pickel.
2: Was sagst du dazu, dass sie alle Eispickel haben?
3: Gesünder ernähren vielleicht, mehr Wasser trinken, 2 bis 3 Liter am Tag.
4: Süßigkeiten essen.
2: Ja, die laufen ganz stolz mit ihren Eispickel rum durch die Gegend.
5: Mach ich auch manchmal, wenn ich keine Lust habe, die abzudecken.
2: Ja, die sagen, Eispickel gehört einfach dazu, zum Bergsteigen.
4: Oh. Zum Hautarzt.
2: Damit zurück ins Fantasy-Sendestudio.
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14: Genau, 3:30 haben wir.
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14: Sonnige 23 Grad in Kempten und sonnige 23 auch in Kaufbeuren. Auch am Wochenende haben wir sehr viel Sonne, keine

0: Regen in Sicht bei über 30 Grad. 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
0: Bei uns immer die wichtigsten Verkehrsmeldungen zuerst. Wir schauen auf die A8 Richtung Stuttgart zwischen dem Kreuz Ulm-Elchingen und Ober-Elchingen liegen Reifen auf der Fahrbahn. Und die neuesten Blitzer einmal in Vöhringen auf der Ulmer Straße Höhe Friedhof und dann einmal noch in Gerätshausen auf der Schwabhauser Straße.
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Immer die besten neuen Hits, immer die meiste Musik für euren Start in den Freitagnachmittag. Für euren Start ins Wochenende gibt's nur in der Radio Fantasy Siesta. Am Wochenende haben wir auch ganz viel Sonne, über 30 Grad. Und jetzt habe ich für euch Harry Styles in der Playlist. Seine Tour in Europa ist ja leider schon vorbei. Und was seine Fans so richtig cool fanden, er hat Weisheiten während des Konzerts einfach an seine Fans weitergegeben. Jetzt auch für euch zum Beispiel ganz, ganz wichtig im Dating-Bereich. Wenn er dich nicht glücklich macht, dann ab in den Müll mit ihm. Es gibt so viele Menschen, die dich glücklich machen, wenn es er nicht ist. Tschüss, auf Wiedersehen. Oder zum Beispiel, wenn er dich mag, wirklich, dann wirst du das auch wissen. Er wird keine Spielchen mit dir spielen oder dich irgendwie rätseln lassen. Und seine Fans fanden das richtig cool. Also auf seinen Konzerten auch so, da gab es ein bisschen Deep Talk. Und viele Fans auch auf Social Media. Ach, das ist mal wieder so mein Harry.

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immer die besten neuen Hits, immer die meiste Musik für euren Start in den Freitagnachmittag. Gibt's nur in der Radio Fantasy Siesta. Und jetzt natürlich auch für euren Start ins richtig nice Wochenende. Wir erwarten sehr viel Sonne bei über 30 Grad. Habe ich für euch den offiziellen Sommerhit 2026 in der Playlist. Der ist jetzt endlich da, vielleicht habt ihr es auch mitbekommen. Seit 5 Wochen auf Platz 1 und der kommt nicht von Taylor Swift, nein. Der kommt von Shakira zusammen mit Burner Boy Die Die, der offizielle WM-Hit. Dieses Jahr war ja eine Weltmeisterschaft und allein hier in Deutschland 60 Millionen Mal gestreamt. Und letztes Mal hatten wir ja K-Pop Demon Hunters mit Golden. Danach, davor Shireen David mit Bauch, Beine, Po und jetzt eben Shakira und Burna Boy mit Die Die, der offizielle Sommerhit 2026. Finde ich schon richtig nice. Schönes Wochenende euch.

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15: Im Gegensatz zu den letzten sehr, sehr heißen Tagen ist der Sommer noch im weitesten Sinne mit angezogener Handbremse unterwegs. Temperaturen durch die Bank bei um die 30 Grad. Bei Eckhoff-Wendemarkt Oberdorf 28, Mindelheim 27 Grad. Ab morgen nehmen wir dann wieder Anlauf auf über 30 Grad. Der Friedensfest Samstag bleibt trocken, Sonntag viel Sonne, kaum Wolken. Dazu gibt es dann bis zu 33 Grad in der Spitze. 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
17: Um 15 Uhr, hallo. Furchtbares Tierleid gestern Abend östlich von Mehring im Landkreis Eicher-Friedberg. Zwischen Ried und dem Ortsteil Hörmannsberg ist ein Schweinestall komplett in Flammen aufgegangen. Die Rede ist von bis zu 1600 toten Tieren. Das Feuer griff auch auf zwei Nebengebäude über. Der Sachschaden soll im Millionenbereich liegen. Die Brandfahnder der Kripo ermitteln, sie gehen aktuell von einem technischen Defekt aus. Die Feuerwehr war mit etwa 300 Mann im Einsatz, unterstützt von benachbarten Landwirten.
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17: Wirtschaftsmesse, Kulturtage und Heimatfest mit Festzelten, Musik und Rahmenprogramm. Kempten steht vor seiner 75. Allgäuer Festwoche. Morgen geht sie wieder los. Die Stadtverwaltung weist darauf hin, dass es in der Innenstadt zu großen Verkehrsbehinderungen und Straßensperrungen kommen wird. Parken ist

0: Vielerorts untersagt, es wird kostenpflichtig abgeschleppt. Und diese Süßen, die gehen gerade viral. Im Parlament des brasilianischen Bundesstaates Mato Grosso sind mehrere Capybaras durch die Eingangstür spaziert. Das sind Wasserschweine. Das Gebäude liegt neben einem Park und laut einer Mitarbeiterin schauen sie öfter mal vorbei. Sie sagt, wir haben uns daran gewöhnt. Ein User kommentiert scherzhaft, die haben ein wichtiges Meeting mit dem Chef. Über Tierschutz muss man doch mal reden.
1: Habe ich dir meinen Spitznamen gesagt? Man nennt mich ja auch Capybara.
0: Ja, wegen deines Charakters.
1: Ja.
0: So, der FC Augsburg ist auf dem Rückweg in die Heimat. Nach einer Woche Trainingslager in Österreich steht morgen im Rahmen des Familientags in der heimischen WWK Arena das vierte Bundesliga-Vorbereitungstestspiel an. Um 15.30 Uhr ist Anpfiff. Gegner ist der italienische Erstligist US Sassuolo Calcio, was so viel heißt wie Fußball-Sportverein aus Sassuolo in der Emilia-Romagna.
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1: Es ist 2:02, Meldungen über Verkehrsstörungen derzeit. Fehlanzeige, da kommt er überall gut durch, deswegen gleich die neuesten Blitzer. Kommen aus Kaufbeuren, Apfeltranger Straße. Augsburg-Rieshaber, Dayton-Ringstadt auswärts beim Osterfeldpark. Und es blitzt auf der A7 der Memminger Autobahn auf Höhe von Maria Rhein. Wenn ihr unterwegs noch was entdecken solltet, dann teilt uns das gerne mit. Können Staus, Behinderungen, Blitzer sein. Nehmen wir alles gerne.
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1: Heute Nachmittag mit mir an. Ich finde, es ist Zeit, über die wirklich wichtigen, die elementaren Fragen der Welt zu philosophieren. Warum ist man morgens auf der Toilette schon das erste Mal nass geschwitzt, obwohl man noch gar nicht viel getan hat? Oder hilft es bei 35 Grad wirklich dreimal am Tag unter die Dusche zu hüpfen? Alex hat um 10 nach 3 auch noch einen auf Lager. Bitte verpasst das auf gar keinen Fall. Ebenso wenig wie die Chingadasa. Gute Laune, Beats, Save Me Tonight, das sind der Getter und Cello.
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1: Warum ist eigentlich Blut rot? Blut ist rot wegen eines Stoffes namens Hämoglobin, habt ihr vielleicht schon in der Schule gehört. Und das sitzt in deinen roten Blutkörperchen und transportiert Sauerstoff. Darin steckt Eisen und genau dieses Eisen sorgt für die rote Farbe. Je mehr Sauerstoff gebunden ist, desto heller wirkt das Blut. Ohne Sauerstoff wird es dunkler. Also Eisen ist daran schuld, dass unser Blut rot ist. Aber warum ist Blut dann von manchen Tieren blau? Bei Tintenfischen oder Spinnen übernimmt Kupfer den Sauerstofftransport. Und Kupfer färbt ihr Blut tatsächlich blau. Abgefahren.
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0: Jeden Freitag der Radio Fantasy Friday im gleich 20 nach 30.
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0: Es gibt Menschen mit Ausstrahlung, mit Charisma. Und dann gibt es diese Songs mit absoluter Anziehungskraft. Genau so einen haben wir jetzt für euch kurz vor dem nächsten Ü30-Wochenende. Und zwar Fühlt euch angezogen von Magnetic.
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17: Das ist super angenehm. Der Nachmittag über zwischen Allgäu und dem ganzen Fantasyland. Temperaturtechnisch rammen wir schon mal wieder an der 30er-Marke. Heute noch leicht drunter, am Wochenende definitiv wieder drüber. Morgen 31, Sonntag bis zu 33 Grad. 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Jetzt alles, was an diesem Freitagnachmittag wichtig ist, mit Joa.
19: Um 15.30 Uhr. Hallo. Wieder ein verheerendes Feuer, wieder im Landkreis Eichach-Friedberg, wieder ein Schweinestall. Wieder reichte der technische Schutz nicht aus. Vor etwa einem Jahr verendeten um die 900 Tiere, vergangene Nacht bis zu 1600. Der Brand zerstörte eine komplette Anlage östlich von Mehring zwischen Hörmannsberg und Ried. Der Schaden geht in die Millionen. Die Ursache ist noch nicht abschließend geklärt. Momentan geht die Polizei von einem technischen Fehler aus. Die Feuerwehr fuhr einen Großeinsatz mit Hilfe von Landwirten aus der Nachbarschaft.

0: wurde eine neue Rekordtemperatur von mehr als 33 Grad registriert. Aus Palma, Katrin Müller.
1: Im westlichen Mittelmeer liegen die derzeitigen Wassertemperaturen wohl 4 Grad über dem langjährigen Durchschnitt. Hauptgrund für die Entwicklung ist laut Forschern der menschengemachte Klimawandel. Die immer höheren Wassertemperaturen gefährden empfindliche Ökosysteme und können heftige Stürme mit sintflutartigen Regenfällen im Herbst auslösen.
0: Und das geht gerade viral. Während Europa unter der Hitze leidet, sieht es in Teilen Neuseelands aus wie in einem Wintermärchen. In Christchurch hat es bis an den Strand geschneit. Die Bilder werden millionenfach geteilt. In vielen Orten gab es seit rund 2 Jahren keinen nennenswerten Schneefall mehr. Deshalb kam der Wintereinbruch jetzt unerwartet. Straßen waren plötzlich weiß, Schulen mussten teilweise schließen und es gab Glatteiswarnungen.
2: Ja, ich habe soweit keine Fragen mehr. Nachdem du ja gerade aus Neuseeland gekommen bist, wollte ich dich eigentlich fragen, was sollen die Moonboots an deinen Füßen? Aber es ist alles geklärt eigentlich.
0: Ja, mein Auftrag heißt Schneeschippen um die Welt, wo es nur
2: Jawohl.
0: Geht.
2: Jawohl!
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2: Es ist 15.32 Uhr. Bei uns immer die wichtigsten Verkehrsmeldungen zuerst. Vorsicht, wenn euer Weg die A96 Richtung München ist. Im Bereich der Ausfahrt von Buchloe West steht aktuell ein Pannenfahrzeug. Damit zu den neuesten Blitzern. Stehen in Augsburg, Kriegshaber, Datenring statt auswärts. Auf der A7 Richtung Memmingen bei Maria Rhein und Neuses Oskar-von-Miller-Straße ganz aktuell.
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0: kommt gut Richtung Wochenende. Der Radio Fantasy Friday hier. Eine gut gelaunte Playlist noch vor vier mit unserem Throwbacker der Stunde. Viertel vor vier, Lady Gaga. Nazi und frischer Poprock aller Oasis mit den Jungs von Tampa City. 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
2: Servus, hier ist Dani. Was geht am Wochenende? Leute, das ist der Pflichttermin für dieses Wochenende. Es geht wieder los. Die Allgäuer-Festwoche in Kempten. Das bedeutet, wir dürfen wieder ganz, ganz viele Vierspurige trinken und wir feiern gemeinsam 75 Jahre Jubiläum. Aber es reicht noch nicht, denn wir sind auch vor Ort. Resi und Nick, die Radio Fantasy Morgenshow, haben eine eigene Bühne am Start. Ihr dürft vorbeikommen, mit uns am Glücksrad drehen und natürlich ganz viel Vierspurige trinken. Leute, das Wetter wird dieses Wochenende richtig gut. Heißt, unbedingt ausnutzen, macht eine Radeltour direkt am Lech oder geht einfach in die Berge und holt euch da ein Eis und entspannt in der Sonne. Oder ihr macht jetzt einfach mal einen Haken bei Genau.

0: genau dieser Sache von eurer Summer-Bucketliste. Rafting oder Kajak? Seid ehrlich, wer hat das jetzt schon mal wirklich gemacht? Beides easy möglich natürlich, auch dieses Wochenende sind noch freie Termine, zum Beispiel in Bleichach. Da könnt ihr ganz entspannt die Ille runterfahren oder halt auch die pure Action mit euren Freunden genießen. 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

30 Hits in einer Show. Das können nur die Radio Fantasy Charts sein. Die spielen wir euch ab sofort jeden Freitagnachmittag ab 4. Wenn ihr noch einen persönlichen Liebling haben solltet, der unbedingt mit reingehört in den Countdown, ab auf unsere App oder auf fantasy.de. Das Ergebnis eures Votings dann gleich kurz nach 4 hier auf Radio Fantasy.

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8: Es ist kurz vor vier.
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8: Nach kurzem Durchhänger ist der Sommer wieder zurück. Die Temperaturen noch so knapp unter 30 Grad. Teilweise auch schon ein bisschen drüber. An der Basilika Kempten 29, in Seeg aktuell 28 Grad. Ab morgen definitiv wieder überall über 30 Grad. Der Friedensfest-Samstag bleibt trocken. Sonntag viel Sonne, kaum Wolken. Dazu kommen dann bis zu 33 Grad in der Spitze auf uns zu. 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Jetzt alles, was an diesem Freitagnachmittag wichtig ist, von Joa.
10: Um 16 Uhr, hallo. Feuer, Großalarm gestern Abend im Landkreis Eicher-Friedberg zwischen Hörmannsberg und Ried, östlich von Mehring. Ein Schweinestall brennt. Am Ende ist die Katastrophe komplett. Bis zu 1600 Tiere sterben. Zwei Nebengebäude gehen auch in Flammen auf. Gesamtschaden im niedrigen, siebenstelligen Bereich. Die Rauchsäule war weithin zu sehen. Nachbarn sollten Fenster und Türen geschlossen halten. Die Brandursache ist wahrscheinlich auf einen technischen Fehler zurückzuführen. Erst vor rund einem Jahr war nur rund 15 Kilometer weiter nördlich ein Schweinestall niedergebrannt. Da kamen 900 Tiere ums Leben.
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10: Wirtschaftsmesse, Kulturtage und Heimatfest mit Festzelten, Musik und Rahmenprogramm. Kempten steht vor seiner 75. Allgäuer Festwoche. Morgen geht sie wieder los. Die Stadtverwaltung weist darauf hin, dass es in der Innenstadt zu großen Verkehrsbehinderungen und Straßensperrungen kommen wird. Parken ist vielerorts untersagt. Es wird kostenpflichtig abgeschleppt.
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10: Glückwunsch dem Zoo Augsburg. Er wurde mit der nationalen Auszeichnung Bildung für nachhaltige Entwicklung geehrt. Die Auszeichnung würdigt das Engagement des Zoos in der Bildungsarbeit zu Artenvielfalt und Klimaschutz. Der Augsburger Zoo wird deshalb auch als grünes Klassenzimmer bezeichnet und gilt bundesweit als Vorbild. Und der geht gerade viral. Ein April-Scherz wird Realität. Bei Lidl könnt ihr noch bis morgen das Döner-Croissant-Do-It-Yourself-Set kaufen, solange der Vorrat reicht. Ein Influencer auf TikTok ist schuld. Er hatte die Aktion mit 1,6 Millionen Followern unterstützt und wurde sogar zum Head of Croissant bei Lidl ernannt. So setzt der Discounter auf Social Media statt auf klassische Werbung.
8: Sauleckere Sache. Ich war übrigens beim Fotoshooting dabei, falls man es mir nicht sofort ansehen sollte.
10: Als Döner verkleidet.
8: Ja, Döner macht schöner.
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8: Bei uns sind immer die wichtigsten Verkehrsmeldungen. Zuerst Vorsicht auf der B12 Buchloe Richtung Kempten zwischen der Ausfahrt A96 Jengen und Germeringen. Da liegen im Moment Gegenstände auf der Fahrbahn. Dann auf die AIC 25, die ortshangende Friedberg Richtung Derching. Da klemmt zwischen Lechhausen Nord und der Ausfahrt zur A8. Die AIC ist hier komplett gesperrt. Die neuesten Blitzer stehen heute Nachmittag in Kaufbeuren, Apfeltranger Straße. Augsburg, Rieshaber, Dayton, Ringstadt auswärts beim Osterfeldpark, Geretshausen, Schwabhauser Straße und

0: Oskar von Millerstraße Neusses.
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0: Da sind wir wieder. Neue Sendezeit für die 30 angesagtesten Songs der Woche. Sonst bleibt alles beim Alten. Hier ist der Andi am Freitagnachmittag. Wir bringen euch jede Woche, immer freitags, immer kurz nach vier, die 30 hottesten Tracks der Woche, über die die Woche über abgestimmt hat, über App und Web. Noch keine Bewegung direkt auf der 30. Alles wie in der Vorwoche. Für Jack Dean und Mercy.
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0: Grande Finale. Die ganze Woche lang haben wir euch Hüden die Therme Erding geschickt und für richtig Abkühlung gesorgt. Und heute wollen wir es richtig wissen.
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0: Denn wir kommen zu

0: Finalrunde zu unserem Sommerquiz höher oder tiefer. Den Highscore von 4 Richtigen hält Jan aus Altenmünster, der alte Quizhase. Servus Jan.
1: Hi, servus.
0: Du bekommst jetzt von mir eine finale Behauptung über die Therme Erding gestellt und wenn du die richtig hast, dann bekommst du eine unserer beiden Tagestickets samt Übernachtung im Victory Hotel dazu. Fühlst du dich dazu bereit?
1: Ich bin sowas von bereit.
0: Wow. So, dann starten wir. Ich behaupte, der größte Pool in der Therme Erding ist 340 Quadratmeter groß. Größter Pool, Therme Erding, 340 Quadratmeter groß. Höher oder tiefer?
1: Ich würde sagen höher.
0: Der größte Pool der Therme Erding ist 840 Quadratmeter groß.
1: Ja, sehr gut, super.
0: Und damit bist du unser Gewinner. Wer darf denn mit an diesem wunderbaren Tag samt dem Abend und der Nacht im Victory Hotel?
1: Meine wunderbare Frau Natascha natürlich.
0: Hey, dann ist euer Wochenende gerettet.
1: Super, vielen Dank.
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30 Tracks, die wirklich zählen, das sind die Radio Fantasy Charts. Wir kümmern uns jede Woche um die Songs, die wirklich viral gehen, über die man spricht oder die einfach sau cool nach Hochsommer klingen. So wie die frische Calvin Harris, die sich um 4 Plätze auf die 25 verbessert hat. Satisfy in den Radio Fantasy Charts. So, Hochsommerfreitag, das ganze Wochenende, wieder über 30 Grad. Das darf man dann schon auch musikalisch hören. Tun wir jetzt mit der 24, Mister. Ich weiß, wie der Hase langläuft. Bruno Mars, On My Soul. Seine ganz neue. Sind immer die besten neuen Hits in den Radio Fantasy Charts.

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1: Kurz vorm Wochenende tankt ihr heute Nachmittag in Memmingen an der BK-Tankstelle den Liter Super für 2,09 €. Ein Liter Diesel liegt bei 2,08 €.
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16: Gleich wird's 5:30.
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16: Das ist super angenehm. Der Nachmittag über zwischen Allgäu und dem ganzen Fantasyland. Temperaturtechnisch rammen wir schon mal wieder an der 30er-Marke. Heute noch leicht runter, am Wochenende definitiv wieder drüber. Morgen 31, Sonntag bis zu 33 Grad. 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
19: Um 16.30 Uhr. Hallo. Furchtbares Tierleid gestern Abend östlich von Mehring im Landkreis Eichach-Friedberg. Zwischen Ried und dem Ortsteil Hörmannsberg ist ein Schweinestall komplett in Flammen aufgegangen. Die Rede ist von bis zu 1600 toten Tieren. Das Feuer griff auch auf zwei Nebengebäude über. Der Sachschaden soll im Millionenbereich liegen. Die Brandfahnder der Kripo ermitteln. Sie gehen aktuell von einem technischen Defekt aus. Die Feuerwehr war mit etwa 300 Mann im Einsatz, unterstützt von benachbarten Landwirten.
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19: Wirtschaftsmesse, Kulturtage und Heimatfest mit Festzelten, Musik und Rahmenprogramm. Kempten steht vor seiner 75. Allgäuer Festwoche. Morgen geht sie wieder los. Die Stadtverwaltung weist darauf hin, dass es in der Innenstadt zu großen Verkehrsbehinderungen und Straßensperrungen kommen wird. Parken ist vielerorts untersagt. Es wird kostenpflichtig abgeschleppt. Und diese Süßen gehen gerade viral. Im Parlament des brasilianischen Bundesstaates Mato Grosso sind mehrere Capybaras durch die Eingangstür spaziert. Das sind Wasserschweine. Das Gebäude liegt neben einem Park und laut einer Mitarbeiterin schauen sie öfter mal vorbei. Sie sagt, wir haben uns daran gewöhnt. Ein User kommentiert scherzhaft, die haben ein wichtiges Meeting mit dem Chef. Über Tierschutz muss man doch mal reden.
16: Sau süße Bilder. Ich war zufällig auch dabei.
19: Wasserschweine können schon toll sein.
16: Absolut.
19: So, hier schau mal, der FC Augsburg ist auf dem Rückweg in die Heimat. Nach einer Woche Trainingslager in Österreich steht morgen im Rahmen des Familientags in der heimischen WWK.

0: Arena das vierte Bundesliga-Vorbereitungstestspiel an. Um 15.30 Uhr ist Anpfiff. Gegner ist der italienische Erstligist US Sassuolo Calcio, was so viel heißt wie Fußballsportverein aus Sassuolo in der Emilia-Romagna.
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2: 16.32 Uhr bei uns. Immer die wichtigsten Verkehrsmeldungen zuerst. Da ist tatsächlich heute Nachmittag nicht allzu viel geboten. Das heißt, ihr kommt überall perfekt und vor allem schnell von A nach B. Die neuesten Blitzer, die haben wir aktuell von euch gemeldet bekommen aus dem Ostallgäu, Kaufbeuren, Apfeltranger Straße. Und in Augsburg-Rieshaber steht noch einer am Deltenring, Blitzstadt auswärts, auf Höhe des Osterfeldparks. Wenn heute Nachmittag auch noch irgendwelche Entdeckungen macht, die ihr meint, mitteilen zu wollen, dann tut das sehr gerne. Hotline ist diese hier.
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2: Hier sind die Radio Fantasy Charts. Ariana Grande ist gerade in diesen Monaten auf Tournee. Noch im August spielt sie gefühlt eine ganze Woche lang in London ihre Eternal Sunshine Tour. Dann ist erstmal Pause. Ganz safe auf der Setlist auch ihre frische Hate That I Made You. Die 22 der Radio Fantasy Charts. Hier gibt es immer die best neuen Hits.

4 und sonntagmittags ab 1. Stimmt also gern schon mal mit ab, welcher Song für euch gerade am steilsten geht. So entsteht der heißeste Countdown im Fantasyland. Und weil es da draußen echt wieder heiß wird am Wochenende, packe ich euch gleich noch was Souliges drauf. Die 12 der letzten Woche ist die 19 in dieser Drop That von Olivia Rodrigo. Das sind immer die besten neuen Hits, laufen immer hier auf Radio Fantasy.

Wann immer die einen Song droppen, dürfen wir Fans davon ausgehen, dass es super emotional wird, ist auch diesmal wieder ein Geniestreich geworden. One Republic, Need Your Love. Damit liefern sie auf der 7.

Ein Mix aus Gefühl, Energie und diesem unverwechselbaren Sound. Mehr Songs wie diese, immer gern durch eure Voting über App und Web. Stimmt gleich mit ab für die neue Ausgabe der Radio Fantasy Charts. Immer freitags, immer ab 4, immer die besten neuen Hits wie die 17. Miley Carey's Lie to Me.

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17: Es wird 17 Uhr.
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17: So ein ganz kleines bisschen ist der Sommer noch mit angezogener Handbremse unterwegs. Temperaturen durch die Bank bei um die 30 Grad, eher noch ein bisschen drunter. Bei Eckhoff-Wendemarkt Oberdorf 28, Mindelheim 27 Grad. Ab morgen nehmen wir wieder Anlauf auf über 30 Grad. Der Friedensfest-Samstag, er bleibt trocken. Sonntag ebenfalls. Viel Sonne, kaum Wolken. Dazu 33 Grad in der Spitze. 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
19: Um 17 Uhr, hallo. Wieder ein verheerendes Feuer, wieder im Landkreis Eicher-Friedberg, wieder ein Schweinestall. Und wieder reichte der technische Schutz nicht aus. Vor etwa einem Jahr verendeten um die 900 Tiere, vergangene Nacht bis zu 1600. Der Brand zerstörte eine komplette Anlage östlich von Mehring zwischen Hörmannsberg und Ried. Der Schaden geht in die Millionen. Die Ursache ist noch nicht abschließend geklärt. Momentan geht die Polizei von einem technischen Fehler aus. Die Feuerwehr fuhr einen Großeinsatz mit Hilfe von Landwirten aus der Nachbarschaft.
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19: Mit einem humorvollen Video will die Stadt Memmingen die Premiere des neuen Avengers-Films nach Bayerisch-Schwaben holen. Hintergrund ist, dass das Produktionsunternehmen Marvel für einen Werbefilm ein Bild des Memminger Rathauses samt Marktplatz genutzt hatte. Das Ganze geschieht mit einem Augenzwinkern. Oberbürgermeister Jan Rothenbacher kann sich nicht vorstellen, dass es wirklich klappt. Das Mittelmeer heizt sich immer mehr auf. An einer Messboje vor Mallorca wurde eine neue Rekordtemperatur von mehr als 33 Grad registriert. Aus Palma, Katrin Müller.
7: Im westlichen Mittelmeer liegen die derzeitigen Wassertemperaturen wohl 4 Grad über dem langjährigen Durchschnitt. Hauptgrund für die Entwicklung ist laut Forschern der menschengemachte Klimawandel. Die immer höheren Wassertemperaturen gefährden empfindliche Ökosysteme und können heftige Stürme mit sintflutartigen Regenfällen im Herbst auslösen.
19: Und das geht gerade viral. Während Europa unter der Hitze leidet, sieht es in Teilen Neuseelands aus wie in einem Wintermärchen. In Christchurch hat es bis an den Strand geschneit. Die Bilder werden millionenfach geteilt. In vielen Orten gab es seit rund 2 Jahren keinen nennenswerten Schneefall mehr. Deshalb kam der Wintereinbruch jetzt unerwartet. Straßen waren plötzlich weiß, Schulen mussten teilweise schließen und es

0: gab Glatteiswarnungen. Ja,
1: das sind wirklich tolle Bilder. Ich kann das nur bestätigen. Ich komme gerade eben vom Schneeschippen.
0: Ah, Schneeschippen around the world.
1: Around the world.
0: So wie das so deine Art ist.
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1: Bei uns immer die wichtigsten Verkehrsmeldungen zuerst. Fahrt bitte vorsichtig auf der A96 Richtung Lindau. Unfall passiert zwischen Olsgüns und Memmingen. In diesem Bereich auch Gefahr für und durch Menschen auf der Straße. Fahrradfahrer sind's, die euch ausbremsen auf der B19 Richtung Oberstdorf zwischen Waltenhofen und Waltenhofen Süd. Und ein Spanngurt auf der mittleren Spur begegnet euch auf der A8 Richtung München. Bitte fahrt vorsichtig zwischen Friedberg und Dasing ganz aktuell. Der neueste Blitzer, den haben wir soeben gemeldet bekommen aus Markt Oberdorf auf der Kaufbeurener Straße. Und wenn es sonst noch was geben sollte, was unterwegs entdeckt habt, gib es gerne durch. Anruf, WhatsApp, Sprachnachricht. Wir sind bereit.
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1: Heute mit mir und Andi, wir zählen mal wieder runter mit jeder Menge Beats, mit Chart Facts und Stories hinter den Songs. Alles immer in den Radio Fantasy Charts. Gleich vor 18 Uhr wisst ihr dann auch, welcher Song heute ganz oben steht. Erstmal machen wir weiter im Countdown mit der 15. Geht in dieser Woche an diese Jungs hier. Ihr wart doch mal wer.
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1: Mit Beautiful Life.

Wenn ein Song gleichzeitig cool, ungeheuer lässig und tanzbar klingt, dann stehen die Chancen gut, dass Tyler Riffing ins Spiel hat. Mit She Did It Again beweist er einmal mehr, warum gerade jeder über sie spricht. Wie letzte Woche unverändert die 13. der Radio Fantasy Charts. Jeden Freitag, immer ab 4, laufen eure 30 Top-Songs der Woche, sowie der von Chris de Sarandi mit Good Old Days, schrammt er schon mal entlang der Top 10. Heute die 12 Good Old Days.

Ich finde, der Typ klingt wie so eine singende Postkarte aus Kalifornien nach warmer Luft, nach Palmen und diesem einen Song, der klingt wie so ein endloser Roadtrip. Am Beifahrersitz jede Menge hübsche American Girls. Eröffnet unsere Top 10 am Freitagnachmittag Harry Styles. Da sind die Radio Fantasy Charts. Kurz vor 18 Uhr, auch heute mit eurer Nummer 1, jetzt erstmal weiter im Countdown. Noch vor halb mit Ed Sheeran und Martin Garrix, Repeated auf der 8. Vorher noch die 9. Das ist Self-Aware von Tampa City. 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
18: Es wird 5:30.
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18: Das ist super angenehm. Der Nachmittag über zwischen Allgäu und dem ganzen Fantasyland. Temperaturtechnisch rammen wir schon mal wieder an der 30er-Marke. Heute noch leicht runter. Am Wochenende definitiv wieder drüber. Morgen 31. Sonntag bis zu 33 Grad. 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Jetzt alles, was an diesem späten Freitagnachmittag wichtig ist, von Joa.
21: Um 17.30 Uhr, hallo. Feuer, Großalarm gestern Abend im Landkreis Eicher-Friedberg zwischen Hörmannsberg und Ried, östlich von Mehring. Ein Schweinestall brennt. Am Ende ist die Katastrophe komplett. Bis zu 1.600 Tiere sterben. Zwei Nebengebäude gehen auch in Flammen auf. Gesamtschaden im niedrigen, siebenstelligen Bereich. Die Rauchsäule war weithin zu sehen. Nachbarn sollten Fenster und Türen geschlossen halten. Die Brandursache ist wahrscheinlich auf einen technischen Fehler zurückzuführen. Erst vor rund einem Jahr war nur 15 Kilometer weiter nördlich ein Schweinestall niedergebrannt. Da kamen 900 Tiere ums Leben.

0: Und jetzt die gute Nachricht des Tages.
1: Die da heißt: Glückwunsch dem Zoo Augsburg. Er wurde mit der nationalen Auszeichnung Bildung für nachhaltige Entwicklung geehrt. Die Auszeichnung würdigt das Engagement des Zoos in der Bildungsarbeit zur Artenvielfalt und Klimaschutz. Der Augsburger Zoo wird deshalb auch als grünes Klassenzimmer bezeichnet und gilt bundesweit als Vorbild. Und er geht gerade viral. Ein April-Scherz. Er wird Realität. Bei Lidl könnt ihr noch bis morgen das Döner-Croissant Do-It-Yourself-Set kaufen, solange der Vorrat reicht. Ein Influencer auf TikTok ist schuld. Er hatte die Aktion mit 1,6 Millionen Followern unterstützt und wurde sogar zum Head of Croissant bei Lidl ernannt. So setzt der Discounter auf Social Media statt auf klassische Werbung.
2: Kebab mit alles, außer unerfolgreich.
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1: Bei uns sind wir die wichtigsten Verkehrsmeldungen. Zuerst fahrt vorsichtig auf der A96 Richtung Lindau zwischen Holzkühns und Memmingen Ost. Behinderung nach dem Unfall in diesem Bereich, auch Gefahr für und durch Personen auf der Straße. Die drei neuesten Blitzer stehen in Lauingen, Gundelfinger Straße statt auswärts, Mindelheim, Krumbacher Straße und immer noch im Ostallgäu, Markt Oberdorf, Kaufbeurener Straße.
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1: Knappe halbe Stunde noch in den Radio Fantasy Charts heute am Freitagnachmittag mit mir, mit Andi. Noch vor 18 Uhr wartet eure Nummer 1. Auf dem Weg dorthin geht's mit den Latin Beats von Topic zusammen mit Becky G. Sorry, Papi. Immer die besten neuen Hits auf Radio Fantasy.

0: jeden Freitagabend läuft genau das, was ihr die Woche abgestimmt habt über App und Web. Das sind die Radio Fantasy Charts mit dem Klugscheißer der Nation, Teddy Swims, der seine Spitzenposition so einige Male verteidigt hat. Heute Abend Preis für die zwei. Mr. Know-It-All macht Silber. Es gibt Menschen mit Ausstrahlung, mit Charisma und dann gibt es diese Songs mit Anziehungskraft. Genauso einen haben wir jetzt für euch kurz vor dem nächsten Ü30-Wochenende unsere Nummer 1 der Radio Fantasy Charts. Diese Woche Magnetic von Newcomer The Bowser.
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5: Ganz kurz vor 18 Uhr.
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5: Da war aber jetzt am Freitagabend immer mal wieder ein paar Wolken über unseren Köpfen. Bleiben allesamt harmlos. Also ihr könnt da bedenkenlos den Grill rausziehen. Temperaturen aktuell so um die 26 Grad. Es geht runter in der Nacht auf 15 Grad, steigert sich morgen auf 28 und Sonntag sogar auf bis zu 33 Grad. 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
7: Um 6 Uhr, hallo. Furchtbares Tierleid gestern Abend östlich von Mehring im Landkreis Eicher-Friedberg. Zwischen Ried und dem Ortsteil Hörmannsberg ist ein Schweinestall komplett in Flammen aufgegangen. Die Rede ist von bis zu 1600 toten Tieren. Das Feuer griff auch auf zwei Nebengebäude über. Der Sachschaden soll im Millionenbereich liegen. Die Brandfahnder der Kripo ermitteln, sie gehen aktuell von einem technischen Defekt aus. Die Feuerwehr war mit etwa 300 Mann im Einsatz, unterstützt vom benachbarten Landwirten.
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7: Wirtschaftsmesse, Kulturtage und Heimatfest mit Festzelten, Musik und Rahmenprogramm. Kempten steht vor seiner 75. Allgäuer Festwoche. Morgen geht sie wieder los. Die Stadtverwaltung weist darauf hin, dass es in der Innenstadt zu großen Verkehrsbehinderungen und Straßensperrungen kommen wird. Parken ist vielerorts untersagt. Es wird kostenpflichtig abgeschleppt. Und diese Süßen gehen gerade viral. Im Parlament des brasilianischen Bundesstaates Mato Grosso sind mehrere Capybaras durch die Eingangstür spaziert. Das sind Wasserschweine. Das Gebäude liegt neben einem Park und laut einer Mitarbeiterin schauen sie öfter mal vorbei. Ein User kommentiert scherzhaft, die haben ein wichtiges Meeting mit dem Chef über Tierschutz. Muss man doch mal riechen.
5: Sehr, sehr süße Bilder. Ich war bei dieser Schweinerei zufällig auch dabei. Es war ja wirklich zum Grunzen schön.
7: Du bist unterwegs in Neuseeland und Brasilien. Du hast dein Leben. Mann, ja. Mann. Danke, dass du auch mal hier für uns ein bisschen sendest. So, der FC Augsburg hat sich heute auf den Rückweg in die Heimat gemacht. Nach einer Woche Trainingslager in Österreich steht morgen im Rahmen des Familientags in der heimischen WWK Arena das vierte Bundesliga-Vorbereitungstestspiel an. Um 15.30 Uhr ist Anpfiff. Gegner ist der italienische Erstligist US Sassuolo Calcio, was so viel heißt wie Fußball-Sportverein aus Sassuolo in der Emilia-Romagna.
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8: Bei uns immer die wichtigsten Verkehrsmeldungen zuerst. A7 Füssenreute Richtung Ulm. Zwischen Illertissen und Rastplatz Tannengarten 2 Kilometer Stau bis zu 12 Minuten Zeitverlust. Und zwischen Rastplatz Barthauser Wald und Rastplatz Tannengarten 1 Kilometer Stau. Vorsicht auf der A8 Stuttgart Richtung München. Am Kreuz Ulm-Elchingen auf der Überleitung zur A7 Richtung Füssenreute liegen mehrere Holzklötze auf der Fahrbahn. Vorsicht auf der B28 Neu-Ulm Richtung Biberach. Zwischen B10 Neu-Ulm Mitte und Überleitung Dreieck Neu-Ulm liegen Holzteile auf der Fahrbahn. Auf der B16 Kaufbeuren Richtung Füssen staut es sich zwischen Rosshaupten und Abzweig nach Dietringen auf 1 Kilometer. Die neuesten Blitzer auf der Gundelfingerstraße in Lauingen und der Bodenseestraße in Memmingen. Gute Fahrt dank KI und unserer Community.
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15: Momentan in Augsburg 26 Grad und trüb, Bonnstetten 27 Grad sowie Bad Hindelang 24 Grad und leicht bewölkt. Am frühen Abend ist der Wind schwach. In Augsburg, Nordschwaben und im Allgäu wird es bis Mitternacht örtlich wolkiger, meist bleibt es trocken. Die Nacht verläuft überwiegend trocken, morgen setzt sich rasch wieder sonniges Wetter durch. Am Sonntag wird es mit bis zu 34 Grad heiß. Zum Wochenstart sonnig und sehr warm mit rund 33 Grad, im Allgäu etwas weniger heiß als in Nordschwaben.
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15: Bei uns immer die wichtigsten Verkehrsmeldungen. Zuerst A7 Füssen-Reute Richtung Ulm zwischen Illertissen und Rastplatz Tannengarten. 2 Kilometer Stau mit bis zu 12 Minuten Zeitverlust. Auf der A96 München Richtung Lindau zwischen Landsberg West und Buchlohe Ost. Unfall, linker Fahrstreifen gesperrt. Auch auf der A96 Lindau Richtung München zwischen Buchlohe Ost und Landsberg West. Unfall, linker Fahrstreifen gesperrt. Vorsicht auf der A96 Lindau Richtung München zwischen Bad Wörishofen und Buchlohe West. Personen auf der Fahrbahn, der Standstreifen ist blockiert. B16 Kaufbeuren Richtung Füssen zwischen Rosshaupten und Abzweig nach Dietringen, 1 Kilometer Stau mit bis zu 12 Minuten Zeitverlust. Die neuesten Blitzer auf der Gundelfinger Straße in Lauingen, der Krumbacher Straße in Mindelheim und der Bodenseestraße in Memmingen. Gute Fahrt dank unserer Community.
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10: Die aktuellen Wetterwerte. Kirchheim in Schwaben 27 Grad und trocken. Augsburg, Spickelherrenbach 26 Grad und leicht bewölkt. Dazu Kübach 26 Grad. In Augsburg, Nordschwaben und im Allgäu zeigen sich heute Abend Wolken. Bis Mitternacht ist es freundlich. In der Nacht sinken die Temperaturen auf etwa 13 bis 19 Grad. Morgen sonnig und warm bei nur leichtem Wind.
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13: Ich bin Dominik Schwalger. Es ist eine umstrittene Forderung, die der Chef des IFO-Instituts Fuß macht. Er schlägt eine einheitliche Mehrwertsteuer auf alle gekauften Produkte vor, auch auf Grundnahrungsmittel. Union und SPD lehnen das laut Tagesspiegel aber ab. Zoe Tassovali mit den Details.
14: An der Supermarktkasse würde man den Vorschlag des IFO-Präsidenten ziemlich schnell merken. Auf Lebensmittel wären statt 7 künftig 19% Mehrwertsteuer fällig. Menschen mit wenig Einkommen sollen dafür 360 Euro im Jahr vom Staat bekommen. Der SPD reicht das nicht. Wer jede Woche für 100 Euro Lebensmittel kauft, zahlt nach ihrer Rechnung rund 600 Euro mehr im Jahr.
13: Im Supermarkt spüren wir außerdem die ersten Folgen der Trockenheit. Bestimmte Gemüsesorten sind teurer geworden, wie zum Beispiel Salat, Gurken, Paprika, Brokkoli, Blumenkohl oder Kohlrabi. Es gibt aber auch Ausnahmen, etwa Tomaten und Zucchini, die im Vergleich zum Vorjahr sogar günstiger geworden sind. Das trifft auch auf Obst zu. Das liegt auch daran, dass das häufig aus dem Ausland kommt. Heimische Erzeuger müssen dann den Preis mitgehen. Auch morgen dürfte es voll werden auf den bayerischen Autobahnen. An der A8 und der A93 darf in Oberbayern bei Stau nicht einfach auf die Landstraße ausgewichen werden. Die entsprechenden Verbote werden laut Bayerns Innenminister Herrmann besonders streng kontrolliert. Wer bei Stau von der Autobahn abfährt, muss einen konkreten Grund vorweisen können. Gelingt nach 10 Jahren wieder ein Sieg zum Auftakt einer neuen Saison? Vor der Frage steht der VfL Bochum, der heute Abend um 20.30 Uhr die neue Spielzeit in der zweiten Fußball-Bundesliga eröffnet. Zu Hause empfangen die Bochumer Hertha BSC. Für die Berliner ist es das zweite Eröffnungsspiel in Folge.
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10: Bei uns immer die wichtigsten Verkehrsmeldungen. Zuerst Vorsicht auf der A7 Ulm Richtung Füssenreute zwischen Vöhringen und Illertissen. Nach einem Unfall ist der Standstreifen blockiert. Personen sind auf der Fahrbahn. Vorsicht auf der A8 Stuttgart Richtung München zwischen Leipheim und Günzburg. Fahrzeugteile liegen auf der Fahrbahn. Auf der A96 München Richtung Lindau ist zwischen Holzgünz und Memmingen Ost die Unfallstelle geräumt. Zwischen Landsberg West und Buchlohe Ost ist nach einem Unfall der linke Fahrstreifen gesperrt. Und zwischen Raststätte Lechwiesen Nord und Buchlohe Ost gibt es 4 Kilometer Stau mit bis zu 34 Minuten Zeitverlust. Auf der B16 Kaufbeuren Richtung Füssen staut es sich zwischen Rosshaupten und Abzweig nach Dietringen auf 1 Kilometer mit bis zu 10 Minuten Zeitverlust.

0: Die neuesten Blitzer in Augsburg auf der Karl-Schurz-Straße, in Lauingen auf der Gundelfinger-Straße und in Memmingen auf der Bodenseestraße. Besser unterwegs mit KI und unserer Community.
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7: Aktuell meldet Augsburg Hochzoll 26 Grad und stark bewölkt. Affing ebenfalls 26 Grad, dazu Immenstadt 23 Grad und wolkenlos. Heute gibt es über Augsburg, Nordschwaben und dem Allgäu Wolken. In der Nacht klart es vielfach auf, dabei kühlt es auf 13 bis 20 Grad ab. Morgen scheint häufig die Sonne, am Sonntag gibt es 31 bis 34 Grad und viel Sonnenschein. Zum Wochenstart ist es sonnig und warm, im Norden heißer, Richtung Alpen angenehmer.
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7: Bei uns immer die wichtigsten Verkehrsmeldungen zuerst. A96 Lindau Richtung München. Zwischen Jengen, Kaufbeuren und Landsberg West 2 Kilometer Stau bis zu 9 Minuten Zeitverlust. Zwischen Buchloe Ost und Landsberg West Unfall. Der Verkehr wird über den Standstreifen geleitet. B16 Kaufbeuren Richtung Füssen. Zwischen Rosshaupten und Abzweig nach Dietringen 1 Kilometer Stau bis zu 10 Minuten Zeitverlust. Die neuesten Blitzer. Auf der Bodenseestraße in Memmingen ein Blitzer. Sowie auf der A96 bei Weißensberg eine Abstandsmessung. Gute Fahrt. Dank KI und unserer Community.
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5: Derzeit in Augsburg 25 Grad und stark bewölkt. Meitingen 26 Grad, dazu Durach 24 Grad und wolkenlos. Zum Freitagabend zeigt sich der Himmel wechselnd bewölkt. Bis Mitternacht ist es freundlich und windarm. In der Nacht klart es vielfach auf. Die Temperaturen sinken auf 13 bis 19 Grad. Morgen scheint meist die Sonne, erneut warm. Am Sonntag bringt viel Sonne, 31 bis 34 Grad. Zum Wochenstart wird es in Augsburg, Nordschwaben und im Allgäu sonnig und heiß. Im Oberallgäu ist es etwas weniger heiß.
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3: Ich bin Hendrik Daum. Mittlerweile 4 Bundesländer haben jetzt das Sonn- und Feiertagsfahrverbot für Lastwagen teilweise aufgehoben. Grund ist die Dürre und das damit verbundene Niedrigwasser der Wasserstraßen. Viele Frachtschiffe können deswegen gar nicht oder nur mit einem Bruchteil der üblichen Ladung fahren. Nordrhein-Westfalen, Niedersachsen, Rheinland-Pfalz und das Saarland wollen auf diese Weise das Verlegen von Gütertransporten vom Wasserweg auf die Straßen erleichtern. Damit sollen Lieferketten aufrechterhalten und Versorgungsengpässe vermieden werden. Wegen der zunehmenden Hitzewellen fordert der Chef der Bundesärztekammer Reinhardt eine Grundgesetzänderung. Sein Hauptkritikpunkt: In Pflege- und Altenheimen haben nur wenige Bewohner überhaupt Zugang zu einer Klimaanlage und das